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Juso hat eine Initiative lanciert zur Erbschaftssteuer. Oh mein Gott, Magdalena, was sagst du?

0: Gefühl, sie checken, dass wir eigentlich gar nicht so viel Steuern zahlen.
1: Psst, du weißt, was wir versprochen haben. Sie brauchen uns.

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1: Ein herzhaftes Flöti-Flöt an alle süßen Vögelchen da draußen im Äther, der in Wirklichkeit eine Ansammlung von Bits und Bytes ist. Mein Name ist Dröno Doxing und ich begrüße Sie zu einer hochmodernen Sendung, die da heißt Der Morgomat. 3 Stunden Aufstehen mit Radio Stadtfilter. Ja, ich kann jetzt schon voraussagen, ja, es gibt einige Rubriken, traditionell, in dieser Sendung. Und das Motto von Radio Stadtfilter seit 2009 ist ja, Traditionen zerstören und neue Traditionen errichten. Ja, seit 2009 ist das Motto von Radio Stadtfilter. Die Rubriken sind eine Tradition im Morgomat. Und die gefürchteste Rubrik von allen sind ja die Schlagzeilen. Aber heute weiß ich, dass extrem herzerwärmende Tatsachen zur Sprache kommen werden. Zumindest unter anderem in den Schlagzeilen. Ich kann Ihnen also jetzt gemeinsam mit meinen beiden alten Freunden, ja, den alten süßen Vögelchen David Sylvian und Holger Tschukay, deren Stück Premonition Giant Empty Iron Vessel Sie im Hintergrund bereits hören, ja, gemeinsam mit denen, ja, kann ich Ihnen also herzerwärmendes versprechen für die nächsten 2 Stunden 57 Minuten und 30 Sekunden. 2,5 sind schon wieder weg. Bist du deppert? Die Zeit vergeht. Das ist oft gar nicht so herzerwärmend. Aber manchmal auch. Ja? Manchmal ist auch das herzerwärmend. Und so wollen wir uns also gemeinsam jetzt ein paar Minuten lang, wie es ebenfalls Tradition ist, neue Traditionen errichten. Ein paar Minuten fallen lassen ins riesige, leere Eisengefäß.

Holy Moly! Dieses unspektakuläre Instrumentalstück war von den Holy Motors und hieß Life Valley, So Many Miles Away. Apropos Herzerwärmung, heute hier im Morgomat das Thema, nicht die Erderwärmung, sondern die Herzerwärmung, auch im Musikschwerpunkt. Ja? In der zweiten Morgomatstunde wird extrem Herzerwärmung betrieben werden, allerdings im Lied der Woche nicht. Ja? Lied der Woche kommt einmal zwischen 7 und 8 und einmal zwischen 8 und 9. Ja? Da, das hat mit Herzerwärmung, würde ich mal sagen, gar nichts zu tun. Sage ich jetzt mal. Ja? Aber man lässt sich ja gerne überraschen. Aber es schaut nicht so aus. Ja? Sagen wir es mal so, es schaut eher nicht so aus. Herzerwärmend für gute Freunde von mir ist die Musik der Mountain Goats, das weiß ich. Und die haben auch ein Lied über ein Tal geschrieben, nämlich den unaussprechlichen Sourdwar oder Surdwar oder Sourdwar Valley Song. Ja? Surdwar Valley Song, die Mountain Goats.

Ja, Damen und Herren, ob es jetzt herzerwärmend wird oder nicht, davon habe ich gar keine Ahnung, ja, wirklich nicht die geringste Ahnung.

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1: Nicht viel ist bekannt über das Album Woche. Es scheint aus der Schweiz zu kommen, von der Band East Sister, wird aus der kompetenten Stadtfilter Musikredaktion mit Eigenschaftswörtern bedacht wie flüchtig, ja, und klingt auch, so steht es geschrieben, nach Aufbruch und Abschied. Mehr Informationen über die Musik habe ich aber nicht, und das, obwohl, ja, die Mitglieder der Band offenbar möglicherweise rege künstlerische Leben führen und seit 10 Jahren irgendwo auf dem Kontinent verteilt sind. Auf welchem Kontinent? Auch das ist mir nicht klar. Ich vermute mal Europa, aber vielleicht ist es ja auch Australien. Ja, man weiß es nicht. Ja, machen viele Projekte, haben aber jetzt endlich wieder eine Platte gemacht als East Sister. 3 Mitglieder sind es. Die Platte heißt Road My Bird Waving Back. Auch dieser Titel, wie soll ich sagen, lässt wenig Rückschlüsse über. Darum würde ich mal vorschlagen, 7 Minuten 36 Sekunden, hören wir uns einfach das Lied an, das heute auf dem Programmzettel steht vom Album der Woche, Road My Bird Waving Back von East Sister. Dieses Lied heißt Sea Hair. Und da geht es nicht darum, dass man zum Beispiel auf einer Parkbank sitzt und Frisuren anstarrt, sondern anscheinend darum, dass eine Frisur aussieht wie das Meer.

Ein Schicksalsbericht, den man hervorragend nachempfinden kann. Der ewige Gutz mit seinem Hit Idiotental. Es geht um Täler, offensichtlich ein bisschen musikalisch in diesem Morgomaten, mit Dröhnodoxing, ihrem Berliner Kindle. Berliner Kindle gibt's, glaube ich, ja? Das Berliner Kindle gibt's. Ich weiß, ist es ein Bier? Oder ist es eine Statue? Das weiß ich nicht. Aber jedenfalls Dröhnodoxing, mein Name, und es geht um Täler. Es geht insbesondere auch um das Tösttal, ja? Das schöne Tal, das sich von Winterthur gen Südosten erstreckt. Aber dazu kommen wir erst viel später, oder sagen wir mal, dazu kommen wir in circa einer Dreiviertelstunde, 50 Minuten ungefähr. Im Rahmen dieses Morgomaten. Jetzt gehen wir ins Rock River Valley. An die Arbeiter in diesem Tal hat Sufjan Stevens eine kleine Instrumentalminiatur hat er denen geschrieben. Und danach kommt eine weitere Größe, kann man vielleicht sagen, mittlerweile leicht verblasste Größe aus dem US Indie-Bereich, nämlich Dan Mangan mit Peaks and Valleys.

guter Rhythmus, toller Rhythmus, Peaks and Valleys, Dan Mangan. Ich habe leider zu spät erst entdeckt, dass die zwei Stücke, die da kurz vor wenigen Minuten gelaufen sind, nämlich der fröhliche Stadtfilter-Jingle und dann Idiotental von Gutz, beides wären ideale Lieder für den Brief von gestern gewesen, der in kurzer Zeit verlesen wird, ja. Hätten hervorragend zum Stichwort gepasst, aber die kann ich dann nicht mehr laufen lassen, ja, weil die sind ja bereits gelaufen. Habe ich zu spät entdeckt. 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

0: 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Dröhnodoxing, ja, Berlin, man weiß es ja, in Berlin gehen die Uhren anders. In Berlin ist man oft ein bisschen hinten dran, weil man das Leben so genießt, ja. Weil man so mit dem Genießen des Lebens beschäftigt ist, dem Genießen des Lebens in billigen Kaschemmen, ja, dass man oft dann ein bisschen eigentlich zu spät ist. Das ist das Drama meines Lebens. Mein Name, wie gesagt, Dröhno Doxing, Dröhno, ja. Die Leute, ich heiße eigentlich René, ja, aber die meine Freunde haben immer gesagt, ey, René, René, warum redest du so laut? Warum redest du so laut? Und ich habe gesagt, weiß ich nicht, ja. Und deswegen habe ich den Spitznamen Dröhno erhalten. Auch der Mensch, der jetzt die kurze Einleitung zum nächsten Lied sprechen wird, auch der wäre, glaube ich, relativ gut bedient, wenn man ihn mit dem Spitznamen Dröhno anreden würde. Sie werden ihn gleich erkennen, ganz sicher, und danach kommen Bill to Spill. Wir verlassen mal kurz die Täler und begeben uns ins Center of the Universe. Aber jetzt der andere Dröhno.
1: Ihr habt ja alle ganz schön Bock zum Feiern, oder?

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1: Aus der selten gespielten Rubrik Lieder mit sinnlos langen Intros war das fantastische Lied My Other Voice von den Sparks. Jetzt sind wir aber im Brief von gestern und im Brief von gestern steht ein brandaktuelles Wort für mich persönlich. Es ist endlich wieder soweit, dass ich nach der Legende DJ Sommervogel, der sich, wie wir gestern gehört haben, ausschließlich auf Drogen verhangen an Festivals rumtreibt, sobald die ersten Sonnenstrahlen am Himmel stehen. Ja. Von dieser Legende wurde mir ein Stichwort aufgeschrieben. Das Stichwort ist Pfeife. Ja. Pfeife, so wie hier.
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1: Genau, Pfeife. Ja. Ich habe mir gedacht, es ist dann auch ein bisschen einerseits ganz leicht, andererseits auch ein bisschen schwierig, zu diesem Stichwort was zu finden. Pfeife bezeichnet ja auch einen Trottel. Ja? Man will ja jetzt hier nicht Leute dissen, ja, man will eine herzerwärmende Morgensendung machen und will nicht sagen, dass der Sänger der irischen Band, die, wie das Schweizer Fernsehen gestern Abend berichtet hat, 50 Jahre alt geworden ist. Man will die auch diesen Sänger nicht dissen und sagen, dass er eine Pfeife ist. Ja? Mein Name ist Dröno Doxing und ich will diesen Sänger nicht dissen. Ja, diesen Sänger, der aufgrund eines Augenleidens immer eine dunkle Brille tragen muss. Armer Mann, er ist doch eher kleinwüchsig, er hat es nicht leicht im Leben. Der ist essig. Man darf doch einfach nicht so sagen, dass er eine Pfeife ist. Darf man nicht sagen, das wird ihm nicht gerecht. Ja, das ist schon mal schwierig. Und dann eben ist auch noch schwierig, dass er Pfeife auch zwei andere Sachen bezeichnet, zwei Gegenstände. Einerseits ein Gegenstand, mit dem man zum Beispiel, ohne dass ein anderer Mensch es hört, ja, seinen Hund zu sich rufen kann. Die sogenannte Dog Whistle, die Hundepfeife, ja, gibt's. Und dann gibt's natürlich auch noch die, zum Beispiel mit Tabak, möglicherweise aber auch mit anderen Substanzen gefüllte Pfeife, ist alles ein weites, weites Feld. Aber es gibt natürlich einen. Es gibt natürlich den besten Beamten, der jemals versucht hat, Popmusik zu machen. Und der konnte, ich weiß ehrlich gesagt nicht, ob er noch lebt, hervorragend pfeifen.

0: Hey! Roger Whittaker.
1: Das ist ganz beachtlich. Ich meine, es
0: und das ist ja Peter
1: Menschen,
0: Rapp, ja?
1: Die glücklich wären, wenn sie überhaupt pfeifen könnten. In jungen Jahren hinter einem Mädchen her und in späteren Jahren dann zumindest dem Hund. Ich habe es also bis heute nicht so weit gebracht, auf zwei Fingern zu pfeifen. Können Sie es?
0: Peter Rapp, ja, der hat die gleiche Barttracht gehabt in den 70er Jahren, die österreichische Fernsehlegende, wie Roger Whittaker, ja, gleiche, die haben sich sicher hervorragend verstanden und Roger Whittaker war immer zu Gast in der Sendung von Peter Rapp, die Spotlight hieß, aber das sind Sachen, die Welt nicht wirklich bewegen, muss ich zugeben, ich als Kind habe diese Sendung gerne gesehen, kann mich an ein paar Sachen erinnern, zum Beispiel an das Lied The Opera, We All Like The Opera und an Ulrich Roski, aber das ist alles lange, lange her, ja. Was soll das, Dröhnodoxing? Was soll, bist du völlig zugedröhnt oder was? Wen interessiert denn das? Und deswegen, weil ich diese imaginären Vorwürfe in meinem Kopf gehört habe, ist mir noch was eingefallen, ja, zum Thema Pfeife. Ich habe mich eben gefragt, es ist noch schwierig, es gibt keine bekannten Pop-Rock-Musiker, Rockmusikerin, wo man sozusagen das Bild im Kopf hat, ja, diese Person raucht immer Pfeife, ja, gibt's nicht, ja. Schriftsteller schon, Georges Simenon zum Beispiel, garantiert ständig mit Pfeife unterwegs. Auch Max Frisch, glaube ich, schon mit Pfeife gesehen zu haben, aber ich kann ja jetzt nicht den ganzen Homo Faber vorlesen, das würde den Rahmen dieser Sendung sprengen. Bei Bossing, schwierig, ja, bei MusikerInnen. Leonard Cohen, dachte ich, könnte man sich vorstellen, dass der mal genüsslich einen Jamaika rum und ein Pfeifchen, ja, könnte man sich vorstellen. Bei Lemmy kann man sich in Bezug auf Substanzen sowieso alles vorstellen. Aber dann ist mir einer eingefallen, weil nämlich auch, ich dachte auch an Schweizer MusikerInnen, Lely Javel zum Beispiel, der Winterthurer, der demnächst eine neue Platte herausbringt, ich glaube nicht, dass der immer Pfeife raucht. Glaube ich nicht. Kann ich mir nicht vorstellen. Aber seine neue Platte heißt Blaue Lagune und es gibt ein Lied, das Blaue Lagune heißt von Marzimoto aus Berlin. Glaube ich. Oder nicht? Weiß gar nicht. Nein, aus Rostock. Egal. Jedenfalls Marzimoto. Natürlich Marzimoto. Das ist es, Pfeife, ja, Marzimoto, der von nichts anderem singt als von gewissen Substanzen, die man sich auch in Pfeifen hineintun kann. Und wenn man das macht und wenn man Marzimoto heißt, dann ist man nachher ein bisschen lustig im Gehirn und macht Lieder unter dem Einfluss der Pfeife, ja, die zum Beispiel der Sänger von Björk heißen.

Klasse, ne? Total klasse. Berlin, ja. Masimoto, der Sänger von Björk. Masimoto, ich weiß auch nicht, er singt ja ständig oder er spricht ständig von Berlin, Berlin, Green, Berlin und so weiter. Aber Masimoto heißt ja mit bürgerlichem Namen Materia oder Materia. Ich würde sagen Materia. Und den habe ich mal interviewt im Studio 2 von Radio Stadtfilter. Ich weiß es noch, als ob es 1952 gewesen wäre. Und da hat er mir erzählt von seiner Jugend in Rostock. Ja, er war, glaube ich, im Kader des Jugendteams von Hansa Rostock, hat er damals erzählt in diesem aufsehenerregenden Stadtfilter-Interview. Kommt also aus Rostock, singt immer von Berlin. Jetzt ist es noch 3,5 Minuten bis zu den Schlagzeilen und wir hören bis dahin, würde ich sagen, MGMT zu. Die kann man immer spielen, fast immer, fast alles. Die singen auch darüber, über Pfeife. Sie haben eine Pfeife gefunden. Und zwar eine Pfeife zum Pfeifen. Ja, nicht zum Rauchen, sondern zum Pfeifen. 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

Die Schlagzeilen, wichtige Schlagzeile, ja, hatte ich bis jetzt vergessen zu erwähnen. Ich wurde über digitale Kanäle informiert und zwar von einer Personengruppe, wo ich weiß, dass es sich nicht um KI handelt. Das ist ja selten geworden heutzutage, es sei denn, man benutzt nicht Google als Suchmaschine, sondern DuckDuckGo, dann kriegt man keine Ergebnisse, die mit KI erstellt wurden, so insoweit es zumindest DuckDuckGo weiß. Ich benutze die, hat mich glücklicher gemacht in meinem Leben. Nur ein bisschen nebenbei erwähnt, ja. DuckDuckGo, gute Sache. Ich wurde informiert von einer Personengruppe, die garantiert keine KI ist, nämlich von der isländischen Band Mumm, dass es sich bei Berliner Kindl um eine Biermarke handelt. Das ist also jetzt eine gesicherte Information. Und jetzt endlich zu den schon längst angekündigten herzerwärmenden Tatsachen. Das Schweizer Fernsehen hat gestern Abend in der Sendung 10 vor 10 darüber berichtet, dass zwei fantastische Institutionen Geburtstage feiern diese Tage. Beide wurden mit einem langen jeweils Beitrag bedacht. Es ist so. Es ist so. Die Schweizer Spendenaktion U2 wird 80 Jahre alt und die irische Band Glückskette wird 50 Jahre alt. Ein Wahnsinn, ja, ein Wahnsinn. Das war so schön, das war so toll im 10 vor 10, diesen beiden fantastischen Institutionen je einen Beitrag zu widmen. Das war großartig. Eine kleine Anregung, aber auch trotzdem an die lieben Kolleginnen und Kollegen von 10 vor 10. Ein anderer Beitrag beschäftigte sich damit, ist schon fast zu viel gesagt, dass Xi Jinping, der chinesische, was ist der, Staatspräsident? Keine Ahnung, Premierminister ist er nicht, glaube ich. Der chinesische große Guru, ja, ist zu Besuch in Washington bei Donald Trump. Sie haben aber bis jetzt nur irgendwelche Militärparaden abgenommen und irgendwelche nichtssagenden Sachen ins Mikrofon geredet, bei denen sich allerdings der chinesische Guru wesentlich vernünftiger anhörte als der US-amerikanische Präsident. So viel muss gesagt werden. Also man weiß gar nicht, was die genau miteinander besprechen, was sie besprechen wollen, weiß man schon. KI natürlich unter anderem. Aber rauskommen ist noch gar nichts und dann musste der arme Korrespondent was das einordnen. Dieses Nichts in das restliche, nichtige Weltgeschehen einordnen. Und deswegen mein kleiner Ratschlag, Beiträge oder Analysen oder irgendwas, die mit den Worten beginnen, Donald Trump hat einen Post veröffentlicht, in dem, ja, das ist sinnlos. Einfach nicht. Das ist heute hier, morgen dort, beim einen Ohr rein, beim anderen Ohr raus. So sollte man umgehen mit Sätzen, die so beginnen. Der US-Präsident Donald Trump hat einen Post veröffentlicht, in dem, ja, weghören. Sinnlos. Ich weiß nicht, warum irgendwelche Menschen darüber noch sprechen. Es ist gegenstandslos. Aber das nur ein kleiner Tipp. Kommen wir also jetzt wirklich zu den Schlagzeilen der in und um Winterthur erscheinenden Medien. Der Landbote, ja. Ich kann sagen, in sympathischer Sturheit nennt Radio Stadtfilter in der Taskleiste den Landboten immer noch Landboten, obwohl er ja längst tagesanzeiger.ch/Winterthur heißt, ja. Und der Landbote, die TA Media, ist der Meinung, folgende Neuigkeit ist das Wichtigste für die WinterthurerInnen. In Salzach wird eine neue Oldtimer-Arena gebaut. Ja? Total interessant. Der Winti-Brief hingegen von heute, von winti.ch, beschäftigt sich mit so völlig unwichtigen Sachen, wie das in Winterthur gebaut wird, ja, dass drei Genossenschaften gemeinsam, nämlich Talgut, Gaivo und GWG, ein neues Projekt gestartet haben, den Umbau des Tramdepots Deutweg. Und dann wird auch noch aus dem Krokodil in Tös, das er schon seit einiger Zeit steht, berichtet und wo ja irgendwie noch ein Hochhaus in der Nähe hingestellt werden soll, von dem ich aber schon lange nichts mehr gehört habe. Auf jeden Fall über die Bauvorhaben von Winterthur. Wen interessiert der Scheiß? Oldtimer Arena in Salzach, verdammt nochmal. Ja, liebe Winti-Kollegen, ehrlich, ja, ehrlich. Tagesanzeiger selbst, muss ich sagen, obwohl ich jetzt in meiner bekannt ironischen Art über die Deppertheit von tagesanzeiger.ch/Winterthur berichtet habe, muss ich sagen, tagesanzeiger.ch, das ist zu empfehlen heute. Da geht es um die Lohnrunde 2027. Gewerkschaften fordern Lohnsprung von 2,5%. Arbeitgeber budgetieren weniger als die Hälfte. Wäre sich easy ausgegangen.
muss ich sagen, in dem Titel. Aber als Hälfte steht da. Ich glaube, das ist das Interessanteste, denn die NZZ berichtet darüber. Und man muss schon sagen, es ist ja oft extrem langweilig, was am Freitag in der NZZ steht, weil meistens Eric Güge sich über die deutsche Regierung beklagt. Ja. Ein bisschen in die Richtung geht es wahrscheinlich heute auch, aber das ist schon originell. Ja. Alle machen sich Sorgen um den erstarkenden Rechtsextremismus in Deutschland, in letzter Zeit vor allem. Aber auch Österreich steht da nicht weit hinten nach, möchte ich nur anmerken. Das hat man noch nicht so gemerkt vielleicht, aber das kommt dann bald. Jedenfalls der andere Blick, der in dem Fall wirklich, muss ich sagen, seinen Titel verdient, der NZZ liest sich so. Die konservative Revolution darf nicht zur Revanche geraten. Die politische Stimmung verlangt nach Korrektur und Wiederherstellung. Wiederherstellung der Reinheit der... doch Europas neue Rechte behandelt Schulen, Kultureinrichtungen und Parlamente zunehmend als Beute im Machtkampf. Ja hey, ist eh gut, was ihr macht, liebe Rechtsradikale, sagt die NZZ, aber bitte nicht so schlimm, lasst die Schulen ein bisschen noch weiter unterrichten, ja, tut's nicht alle ausländischen SchülerInnen aus allen Schulklassen werfen, ja, bisschen weniger, ja, nicht... Konservative Revolution, nicht Revanche, liebe Rechtsextreme. Das ist tatsächlich, das muss ich zugeben, sehr originell. Im Gegensatz zum Wetter, heute Freitag sonnig, morgen Samstag sonnig, übermorgen Sonntag sonnig. Temperaturen bis 22, heute bis 27, am Samstag bis 28 Grad, am Sonntag extrem unoriginell. Ja? Und immer am Morgen lokale Nebel- oder Hochnebelfelder möglich. Gut, dann hat man das rasch erledigt und es ist erst 7 Uhr und 7,5 Minuten und wir galoppieren nicht nur in die zweite Morgenmatstunde, Damen und Herren, heute, denn mein Name ist Dröno Doxing, ja, und ich mache hier mal Stimmung. Ich würde sogar sagen, wir prügeln uns jetzt gleich in die zweite Morgenmatstunde. Morgenmat.

0: Die fantastische Band mit dem großartigen Namen Hellroom Projectors war das und ihrem Lied Blow the Whistle. Was soll denn das, Drüno? Werden sich jetzt manche von Ihnen denken, das war doch gar nicht herzerwärmend. Dauernd verspricht uns Herzerwärmendes und dann kommt irgendein Scheiß über Donald Trump, ja? Aber hier, ja? Die sensiblen Männer von Hellroom Projectors haben dieses Lied beigesteuert zum FCW-Sampler Vinti Kicked, Vinti Rocked, ja? Und was machen diese sensiblen Männer? Sie kümmern sich um den Schiedsrichter, ja? Um den Unterdrücktesten auf dem Fußballplatz. Blow the whistle für alle Schiedsrichter dieser Welt. Und das ist gerade in FCW-Kreisen, glaube ich, eine große Notwendigkeit, denn ich weiß, es ist schon Jahre her, zugegeben, aber ich weiß, dass irgendwann mal nach einem FCW-Match in der Libero-Bar ein Schiedsrichter eine gefangen hat, ja? Gerade wenn es so weit ist, wenn wir in Zeiten wie diesen leben, ist es wichtig, sich sensibel um Schiedsrichter zu kümmern. Und das haben die Hellroom Projectors geradezu vorbildlich getan. Es war also herzerwärmend, was wir soeben gehört haben. Darauf bestehe ich. Aber jetzt kommt das Lied der Woche und meiner bescheidenen Meinung nach, meine Meinung ist immer bescheiden, auch wenn sie gelegentlich etwas großspurig daherkommt, immer total bescheiden. Ist auch das Motto von Radio Stadtfeld, das seit 2009 neue Bescheidenheit für die großspurige Ostschweiz, ja, ist das Motto. Immer bescheiden. Meiner bescheidenen Meinung nach ist es jetzt vorbei im Lied der Woche mit dem Herzerwärmenden.
1: Das Lied von der Woche. Wir sind bei der ominösen allerletzten Version angelangt. Wir sind bei der Freitagsversion vom Lied von der Woche. Und ich habe es schon ein bisschen angeteasert. Wir kommen zu einer besonderen Version. «Holding Out for a Hero», unser Lied von der Woche, ist covered worden. Und zwar von der Hildegard von Bling Ding. Das ist, hinter dem Namen verbirgt sich eine wahrscheinlich über 28-jährige Kanadierin, die Mittelalter-Versionen veröffentlicht von bekannten Liedern, wie zum Beispiel auch von Jolene oder Bad Romance oder Creep, hat sie covered, nicht nur covered, sondern eben auch so in Mittelalter-Manier vorträgt. Also der Text wird auch angepasst und mit unserem Lied von der Woche hat sie das eben auch gemacht und ich finde, das ist ganz grossartig wurde und es passt auch so ein bisschen in den mittelalterlichen, anpreisigen Minne-Gesang rein. Mhm,
2: das stimmt.
1: Ich finde es so ja, sehr
2: und
1: schön.
2: Und auch inhaltlich, ich meine, so, wo ist mein Held? Ich warte auf einen Held, ist schon eben so Minne-Gesang. Es passt wirklich sehr gut dazu. Und ich finde halt, es passt auch, oder? Im Bogen von dieser Woche, wo wir jetzt aufgeschlagen haben mit diesen verschiedenen Versionen, ich habe das Gefühl, wir sind so, so vom Original, dann sind wir wie so mit einer Zeituhr irgendwie näher an die Gegenwart gekommen und dann sind wir wie quasi zurück in die Zeit gereist, also wir waren bei den Wikinger gesehen. Gestern, wobei ja die Version nicht mega wikingerisch war, aber doch ein bisschen und jetzt landen wir noch bei der Mittelalter-Version. Also wirklich der Bogen, der geht einfach auf. Wunderbar. Und ich muss wirklich sagen, die Version macht sehr viel Spass. Ich meine, es ist so mega Gag-Version halt. Ich glaube, ich kann mir vorstellen, dass sie selber sich auch nicht so mega ernst nimmt dabei. Aber die Idee ist, oder der Gag ist sehr gut umgesetzt.
1: Ich finde auch, also die Idee und der Gag sind grossartig. Und ich finde halt auch, ich glaube eben, sie macht das ja mit sehr vielen Liedern. Ich gehe davon aus, dass das ein Hobby von ihr ist. Und ich finde, das ist einfach ein grossartiges Hobby.
3: Ja.
1: Ich habe es wirklich so angefangen zu hören und gedacht, das ist eine huere gute Idee. So etwas Ähnliches muss ich, glaube auch machen. Because it's very, very funny. Ja, und hey, bis ja, zu dem Zeitpunkt, drauf, wo ich das werde machen, hören wir noch Versionen, die noch nicht ich gemacht habe. Nämlich Hildegard von Bling Gin. Wir hören die Mittelalter-Version von Holding Out for a Hero. Viel Spass.

0: Sie haben es fast geschafft. Sie haben es fast geschafft, tatsächlich, Alessandra Willi und Ursina Ingold haben es fast geschafft, aus dem entsetzlichen Kampfstück Holding Out for a Hero eine herzerwärmende Version hervorzuziehen, auch ein bisschen depperte Version, aber auch eine, sie haben es fast geschafft, aber jetzt kommen wir zum absoluten Höhepunkt der Herzerwärmung in diesem Morgomat und ich möchte noch ein weiteres Mal meinen legendären Gruß entbieten, Flöti Flöt.
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0: Das ist der zweite Teil eines zweiteiligen Musikschwerpunkts. Der erste Teil lief vor 3 Wochen. Gewidmet ist auch dieser zweite Teil dem Doyen des gelesenen Wortes in Winterthur, Manfred Heinrich, der künftig als Privatier wirken wird. Er macht noch eine Weihnachtslesung im Café Augenblick in Oberwinterthur, aber ansonsten zieht er sich zurück und diese große Karriere darf natürlich nicht zu Ende gehen, ohne noch einmal auf die Reihe Manfred Heinrich liest bedeutende Lyriker der Gegenwart, die aus rhythmischen Gründen einen ungegenderten Titel hat, ja, um auf diese Rubrik, die mal in Stadtfeld existierte, zurückzublicken.

0: Und heute möchte ich das gleich von Anfang an aufdecken, wie diese Reihe funktioniert. Manfred Heinrich liest ein Gedicht, wo Sie alle, ich weiß es, ausnahmslos werden Sie alle sich denken, was ist denn das für ein Gedicht, was soll denn das sein? Ja? Und in Wirklichkeit ist es ein Songtext und ein übersetzter, auf Deutsch übersetzter Songtext, und das Lied kommt dann gleich im Anschluss. So funktioniert diese Reihe. Und jetzt kommen gleich zwei Beispiele hintereinander, denn dieser Musikschwerpunkt ist lang. Man muss zack, zack machen. Zwei Beispiele hintereinander, beide mindestens zum Teil auch sehr politische Gedichte. Das ist das eine. Das zweite ist, ich sage ja gerne, Bubblebildung ist scheiße, ja. Man muss denen, die anders denken als man selbst, die Hand reichen. Und das möchte ich hier machen, weil den Autor des ersten Gedichtes, dem stehe ich eigentlich extrem skeptisch gegenüber. Aber dieses Gedicht, das ist ein Gänsehautgedicht. Ja, so viel möchte ich mal sagen. Und ich habe mich auch bemüht, das ist das dritte, was ich sagen will, dieses erste Gedicht von den zwei, die jetzt kommen, aus New Jersey ins Tösstal zu übertragen. Ja, ich habe mir da große Mühe gegeben bei dieser Übersetzung. Und mit diesen, wie gesagt, bescheidenen, möglicherweise großspurig klingenden Worten kommen wir jetzt gleich zum ersten Gedicht.
1: 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Ich komme aus dem Tösstal, wo es in der Jugend üblich ist, dass sie dich erziehen, bis du wie dein Vater bist. In der Schule traf ich Maria. 17 Jahre waren wir. Wir fuhren raus, irgendwohin, wo es anders ist als hier. Wir gehen hinunter ins Wasser und wir tauchen ins Wasser hinein. Oh, unten am Wasser wird es sein. Ich schwängerte Maria. Sie schrieb's und ich war froh. Und als ich 19 wurde, holte ich mir Papiere und einen Sakko. Wir schworen bei einer Juristin auf dem Standesamt unseren Eid. Kein Lächeln, das spricht, kein Kirchenlicht, keine Blumen, kein Hochzeitskleid. Und wir gingen hinunter ans Wasser und wir tauchten ins Wasser hinein. Oh, das Wasser dort unten macht uns rein. Am Bau fand ich eine Stelle bei der Firma im Plenia. Doch die Wirtschaft geht zurück und bei der Arbeit wird gespart. Was wir dachten, wäre wichtig, verschwindet spurlos auf einmal. Und ich tue, als wüsste ich's nicht mehr. Maria tut, als wär's ihr egal. Ich sehe uns noch im Auto meines Bruders fahren und Maria am Tourspitz mit nassen Haaren. Am Ufer liegend drück ich sie an mich ran, damit ich keinen Atemzug von ihr verpassen kann. Die Erinnerungen spuken durch meinen Kopf, als wär's die Pest. Ist der Traum, der sich nicht erfüllt, Betrug? Oder noch etwas Schlimmeres, das mich hinunterzieht zum Wasser? Doch ich weiß, es wird trocken sein. Oh, ich stehe am Flussbett allein. Unten am Wasser bei Maria sein. Oh, wir tauchen ins Wasser hinein. Bruce Springsteen, 1980.

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Wer? 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So voll mit Künsten. 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Von einem Musikmäzen oder vielleicht vom Phantom der Oper. 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Neil Tennant, 1993.

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1: Damit, meine Damen und Herren, kommen wir zum eigentlichen Höhepunkt, ja, dieser zweiteiligen Musikschwerpunktreihe. Ein Blick zurück auf den Doyen des gelesenen Wortes von Winterthur Manfred Heinrich, beziehungsweise, also Blick zurück, nicht falsch verstehen, ja, auf die Reihe Manfred Heinrich liest bedeutende Lyriker der Gegenwart. Auch heute sind es tatsächlich alles Männer. Bisschen unsorgfältig ausgewählt hat hier die Redaktion, ja. Ich habe mit der Redaktion nichts zu tun. Ich habe lediglich die Lieder übersetzt. Ich habe nur meine Pflicht

0: getan. Jedenfalls, ich sagte es bereits, Manfred Reinrich wird Privatier, aber weil ich festgestellt habe, dass eine Übersetzung, die ich vor 15 Jahren oder was gemacht habe, nicht so richtig super war, ja, fragte ich ihn, lieber Doyen, willst du noch einmal kommen und die neue Übersetzung einlesen, brandaktuell eingelesen für den heutigen Tag? Und natürlich sagte er, klar, mach ich, ja, sagte er und kam und hat das folgende Gedicht neu eingelesen. Und das ist auch mal ein bisschen ein, das hat jetzt hier nichts mit Welthits zu tun, das ist ein sorgfältig konstruiertes Indie-Stück von Extraklasse, würde ich mal behaupten. Und es ist auch das Gedicht mit dem seltsamsten Titel.
1: 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Im Traum war dein Abschied nur ein Traum. Beim Aufwachen zerfetzte mich die Wirklichkeit. Liebe ist das größtmögliche Tier. Nur wenn es tötet, wird es wirklich satt. Liebe ist das größtmögliche Tier. Ein Löwe in den Straßen der Stadt. Später dann, in einem weiteren Traum, erschien mir das perfekte Lied mit aller Weisheit, die man sonst nie sieht. Im Halbschlaf schrieb ich jene Worte auf und am Morgen nahm ich sie zur Hand. Es war nicht leicht zu lesen, doch dies ist, was da stand. 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Bill Callahan, 2009.
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0: Und weiter geht's. Jetzt wird wieder ordentlich reingehaut mit einem, wie soll ich sagen, einem riskanten Gedicht, gelesen vom Doyen des gelesenen Wortes aus Winterthur. Manfred Heinrich, es versteht sich ja von selbst, sage ich in meiner großspurigen Art, dass diese Gedichte, die Übersetzung der Gedichte, auch, also erstens mal das wiedergeben, was im Original auch gesagt wird, sinngemäß, und auch gesungen werden könnten zu dem Stück in der Übersetzung auf Deutsch. Ja? Das musste immer sein. Das nächste Gedicht ist riskant. Ich möchte aber bei der Beurteilung auf die letzte Strophe verweisen, wo es doch ein bisschen eine Wendung fast schon ins Zerbrechliche nimmt. Aber davor werden hier keine Gefangenen gemacht von einem Autoren, der Zeit seines Lebens, das leider schon vorbei ist, nie Gefangene gemacht hat.
1: 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Lemmy Kilmister, 2004.

0: Fantastisch, die späte Motorhead-Platte Inferno. Und das Lied hieß im Original In the Year of the Wolf. Es geht sich knapp aus bis zu den Schlagzeilen, dieser Musikschwerpunkt für den Doyen des gelesenen Wortes. Und was ist die Königsdisziplin der Gedichtschreiberei? Es ist natürlich das Liebesgedicht. Und mit einem solchen Liebesgedicht wollen wir diese zweiteilige Rubrik jetzt abschließen. Für Manfred Heinrich, der fortan sein erfülltes Leben als Privatier in Winterthur verbringen wird. Und ein letztes Mal wird er uns weinen lassen, wenn er das folgende Gedicht liest.
1: Herüber zu mir. Ich glaube nicht an einen Gott, der sich einmischt. Aber Liebling, ich weiß, für dich ergibt das Sinn. Tät ich's doch, ich würde knien und ihn bitten, sich nicht einzumischen, als es um dich ging. Dich zu lassen, wie du bist, keins deiner Haare zu berühren. Und wenn er dich schon leiten muss, dann direkt herüber zu mir. Herüber zu mir, o Herr, herüber zu mir. Und ich glaube auch nicht, dass Engel existieren. Aber wenn ich dich sehe, ist das nicht mehr geritzt. Tät ich's doch, ich riefe sie alle zusammen und bete darum, dass man dich gut beschützt. Dass jeder eine Kerze trägt, dass dein Weg beleuchtet wird. Dass nur Liebe zählt und Anmut auch. Und du kommst herüber zu mir. Herüber zu mir, o Herr, herüber zu mir. Aber ich glaube an die Liebe. Und ich weiß, dass du das auch so spürst. Ich glaube, dass wir unsere Wege wählen und dass du sie neben mir gehen wirst. Also haltet hoch die Kerzen, damit sie rein und leuchtend reißt. Und dann kommt sie jetzt und wieder und für alle Ewigkeit herüber zu mir. O Herr, herüber zu mir. Nick Cave, 1997.

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1: Es ist 8 Uhr, das sind zum zweiten Mal in diesem Morgomat am 25. September 2026 die Schlagzeilen mit Dröno Doxing. Mit Dröno Doxing. Ich habe meinen in der zweiten Stunde relativ traditionellen politischen Rant zurückgehalten, um den Musikschwerpunkt für Manfred Heinrich in voller Länge ausspielen zu können. Ob ich den Rant in der dritten Stunde bringen kann, erste Schlagzeile ist das bereits, ja? Hängt von Ihnen ab, Damen und Herren, denn die dritte Morgomat-Stunde ist ja die Stunde Ihrer Musikwünsche. Kommen wir jetzt aber zur langweiligen Rubrik Schlagzeilen. Es wurde das Wording leicht geändert, außer beim Landboten. Ja? Beim Landboten, tagesanzeiger.ch/Winterthur, völlig unverändert. Das ist mein unvernünftigstes Auto. Liebhaber baut seinen Oldtimern eine Eventhalle. Das ist nach Meinung des gigantischen Medienkonzerns Tamedia die wichtigste Neuigkeit für WinterthurerInnen. Es entsteht eine neue Oldtimer-Arena in Soitzach. Der Winterbrief von heute, brandneu, kurz nach 6, verschickt, berichtet über Bauvorhaben in Winterthur, zum Beispiel den Umbau des Tramdepots Deutweg durch drei Genossenschaften, nämlich GWG, Geiwo und Talgut. Und da gibt es auch eine Reportage aus dem schon längst gebauten Projekt Krokodil. Ja. In Tös steht hier, ich würde mal sagen im Tösfeld, aber gut, da müssen wir uns nicht streiten mit unseren lieben Kolleginnen von Vinti.ch, unseren Nachbarinnen, das ist schon gut so, ja. Also über Bauvorhaben in Winterthur, das ist nach Meinung von Vinti.ch das Wichtigste für Winterthur, nach Meinung der Tamedia ist es eine Oldtimerhalle in Soitzach, urteilen Sie selbst. Die NZZ schreibt jetzt AfD an der Macht, das ist vorher nicht da gestanden. Aber der nächste Satz schon, die konservative Revolution darf nicht zur Revanche geraten. Ja, ich fasse nochmal zusammen, die NZZ ist der Meinung, der Aufstieg der Rechtsextremen, der natürlich seine Gründe hat. Von diesen Gründen wird möglicherweise, das hängt von Ihnen ab, liebe Hörerinnen und Hörer, noch die Rede sein in der dritten Morgenmarktstunde, keine Ahnung. Ja? Aber jedenfalls, die NZZ ist der Meinung, ja, der Aufstieg der Rechtsextremen ist eh nicht so schlimm, ja, geht eh, die dürfen schon, alles gut, aber bitte nicht ganz durchdrehen. Ja? Macht eure rechtsextremen Dinge mit gesundem Menschenverstand. Das scheint die Haltung der NZZ zu sein. Hier steht im Lied steht dann, die neue Rechte behandelt Schulen, Kultureinrichtungen und Parlamente zunehmend als Beute im Machtkampf. Da schlagen sie ein bisschen über die Stränge, die Nazis. Ja, aber sonst, lasst sie doch mal ihre Nazi-Dinge machen, solange man es konservative Revolution nennen kann. Das ist die Blattlinie der NZZ. Und der Tagesanzeiger hat auch sein Wording geändert, ist aber immer noch von mir empfohlen, von diesen Artikeln. Neben dem Winterbrief natürlich. Die Wirtschaftsprognosen für die Schweiz sind eigentlich gut, steht da. Aber die Firmen drücken auf die Kostenbremse. Die Wirtschaft wächst stärker als erwartet. Ja, aber Lohnerhöhungen werden vor allem an sogenannte, müsste hier stehen, steht aber nicht, obwohl genug Platz wäre. Es müsste stehen, die Lohnerhöhungen werden gezielt an sogenannte Leistungsträger statt an alle ausbezahlt. Aber sich beklagen über das Auslassen von wichtigen Wörtern. Aber inhaltlich dürfte das der interessanteste große Artikel sein. Heute Freitag das Wetter. Übrigens, wir sind beim Wetter. Ich weiß gar nicht, welcher Tag der interessanteste ist, weil alle sind gleich. Es ist immer sonnig und es wird immer wärmer. Heute Freitag sonnig, bisschen Hochnebel möglich. Temperaturen bis 22 Grad. Morgen Samstag sonnig, bisschen Hochnebel möglich. Temperaturen bis 27 Grad. Übermorgen Sonntag sonnig, bisschen Hochnebel möglich. Temperaturen bis 28 Grad. Und damit beginnt bereits die Stunde Ihrer Wünsche. Aber um mal hier einen Gegenpol zum Wetter zu setzen, kommt ein Lied über eine eiskalte Person, gleich im Anschluss an diese kurze Station-ID.
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0: Prefab Sprout mit The Ice Maiden und danach die Band Ice mit dem Lied Iceman, ja, um dem Wetter ein bisschen was entgegenzuhalten. Damen und Herren, es ist so, mein kleiner politischer Rant ist vorbereitet, natürlich nur in meinem Kopf, ja. Ich benutze keine schwachmaten Mittel wie zum Beispiel Notizen oder gar voll ausgedruckte Anmoderationen, ja. Sowas ist unter meiner Würde, wenn ich das bescheiden formulieren darf. Ist vorbereitet, es ist noch kein Wunsch eingetroffen, daher wird dieser politische Rant vermutlich auch abgehalten werden, aber erst nachdem wir jetzt ein weiteres Mal, man kann ja auch sagen, mit dem Gedicht Man schrieb das Jahr des Wolfs, waren wir bereits im Mittelalter, jetzt gehen wir ein weiteres Mal ins Mittelalter, denn, so die Theorie von Alessandra Willi und Ursina Ingold, das scheußliche Lied Holding Out for a Hero hätte im Mittelalter wenigstens um einiges besser geklungen. Hier die Ausführungen.
1: Das Lied von der Woche. Wir sind bei der ominösen allerletzten Version angelangt. Wir sind bei der Freitagsversion vom Lied von der Woche. Und ich habe es schon ein bisschen angeteasert. Wir kommen zu einer besonderen Version. Holding Out for a Hero, unser Lied von der Woche, ist covered worden. Und zwar von der Hildegard von Bling Jing. Das ist, hinter dem Namen verbirgt sich eine wahrscheinlich über 28-jährige Kanadierin, die Mittelalter-Versionen veröffentlicht von bekannten Liedern, wie zum Beispiel auch von Jolene oder Bad Romance oder Creep, hat sie covered, nicht nur covered, sondern eben auch so in Mittelalter-Manier vorträgt. Also der Text wird auch angepasst und mit unserem Lied von der Woche hat sie das eben auch gemacht und ich finde, es ist ganz grossartig wurde und es passt auch so ein bisschen in den mittelalterlichen anpreisigen Minne-Gesang rein. Mhm,
2: das stimmt.
1: Ich finde es so ja, sehr
2: und
1: schön.
2: Und auch inhaltlich, ich meine, so, wo ist mein Held? Ich warte auf einen Held, ist schon eben so ein Minne-Gesang. Es passt wirklich sehr gut dazu. Und ich finde halt, es passt auch, oder im Bogen von dieser Woche, wo wir jetzt aufgeschlagen haben mit diesen verschiedenen Versionen, ich habe das Gefühl, wir sind so so vom Original, dann sind wir wie so mit einer Zeituhr irgendwie näher an die Gegenwart gekommen und dann sind wir wie quasi zurück in die Zeit gereist, also wir waren bei den Wikinger gesehen. Gestern, wobei die Version ist nicht mega wikingerisch gesehen, aber doch ein bisschen und jetzt landen wir noch bei der Mittelalter-Version. Also wirklich der Bogen, der geht einfach auf. Wunderbar. Und ich muss wirklich sagen, die Version macht sehr viel Spass. Ich meine, es ist so mega Gag-Version halt. Ich glaube, ich kann mir vorstellen, dass sie selber sich auch nicht so mega ernst nimmt dabei. Aber die Idee ist, oder der Gag ist sehr gut umgesetzt.
1: Ich finde auch, also die Idee und der Gag sind grossartig. Und ich finde halt auch, ich glaube eben, sie macht das ja mit sehr vielen Liedern. Ich gehe davon aus, dass das ein Hobby von ihren ist. Und ich finde, das ist einfach ein grossartiges Hobby.
2: Ja.
1: Ich habe es wirklich so angefangen los und habe so gedacht, das ist eine hure gute Idee. So etwas Ähnliches muss ich, glaube auch machen. Because it's very, very funny. Ja, und hey, bis ja, zu dem Zeitpunkt, drauf, wo ich das werde machen, hören wir noch Versionen, die noch nicht ich gemacht habe. Nämlich Hildegard von Bling Jin. Wir hören die Mittelalter-Version von Holding Out for a Hero. Viel Spass.

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2: 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Aber davon abgesehen, liebe Hörerinnen und Hörer, Sie wollen meinen politischen Rant offenbar nicht stoppen. Das ist natürlich total erfreulich, einerseits. Andererseits würde ich schon dann noch im Laufe der nächsten gut 40 Minuten noch den einen oder anderen Musikwunsch von Ihnen erfüllen. Aber das ist so, Datencenter, erstes Thema. In letzter Zeit werden mir Sachen vorgeschlagen im Netz, die auf Folgendes hinauslaufen, dass die AI-Branche, ja, oder der Vordenker Dario Amadei, wie es in der offensichtlich schlecht informierten Tageszeitung der Standard vor kurzem geheißen hat, Amadei und der andere Typ, die da führend sind in der AI-Entwicklung, die machen sich langsam Sorgen, weil anscheinend die Menschen und wahrscheinlich auch die Unternehmen, denen sie ihre Hochleistungsprodukte teuer verkaufen wollen, sich gar nicht so wirklich für künstliche Intelligenz zu interessieren scheinen. Und da kann man natürlich daraus schließen, man muss auch die Vorgänge um diesen Hugging Face Incident in diesem Licht betrachten, ja, dass die AI-Firmen jetzt plötzlich an die Öffentlichkeit treten und sagen, oh, es ist alles so gefährlich, oh Gott, ja, wir müssen es vielleicht verlangsamen, man muss irgendwas machen, ja. Das könnte man auch so sehen, dass sie A, zu wenig Geld von privaten Kunden bekommen und deswegen sagen, ja, und das müssen wir eindämmen, dazu müssen wir neue AI entwickeln, um die alte AI ein bisschen zu stoppen oder sonst irgendwie viel Geld investieren, dass sie hoffen, von Regierungen jetzt Geld zu bekommen für das und dass sie sich gleichzeitig als unverzichtbar darstellen wollen, weil es so eine furchtbare Gefahr ist, die nur sie selbst natürlich, die Großfürsten der modernen Technologie, eindämmen können. Und da muss man jetzt schon sagen, für etwas, das anscheinend gar niemand so richtig interessiert, wollen wir unsere Landschaften verschandeln und Stromverbrauch in immense Höhen treiben, indem wir überall Datencenter hinpflanzen. Das ist doch ein Schwachsinn. Da würde ich mal ein bisschen davon absehen. Das ist der erste Teil. Zweiter Teil, Granit Xhaka. Ja. Granit Xhaka hat ein Covid-Zertifikat gefälscht, aber anscheinend ist der Tenor jetzt, ja, das ist rechtlich ein bisschen anders als bei Patrick Fischer, der auch ein Covid-Zertifikat gefälscht hat, weil der ehemalige Schweizer, also der deswegen gefeuerte Schweizer Eishockey-Nazi-Trainer, weil Granit Xhaka war so, er hat das Zertifikat gebraucht, um dann in ein Land einzureisen, ich glaube den Kosovo, wo zu dem Zeitpunkt die Maßnahmen, wo er eh kein Zertifikat mehr gebraucht hätte. Deswegen ist es rechtlich anders zu beurteilen. Da kann man jetzt sagen, ja, ein bisschen inkonsistent. Ich meine, wenn ich jemand umbringe, kriege ich dann eine mildere Strafe, weil die Person ohnehin demnächst gestorben wäre? Weiß ich nicht. Ja? Kann man sagen, ein bisschen inkonsistent. Ansatz kann man auch sagen, ja gut, vielleicht. Die positive Deutung wäre ja, vielleicht denken sich jetzt schon langsam die meisten, hey, bitte lass das mal bleiben mit dem Scheiß, soll jetzt der Blick alle paar Wochen mit einer neuen Beschuldigung anrücken, das ist doch fürchterlich. Mal ein bisschen klein halten die ganze Sache, mal ein bisschen schauen, ja, dann darf er, spielt jetzt 4 Spiele lang nicht mit und dann geht alles wieder weiter. Das, so ein bisschen, eigentlich so ein bisschen österreichische Schlampigkeit, so, ja, ja, eh, ist eh nicht so schlimm, ja. Das wäre ja die positivere Deutung. Vielleicht meine persönliche Forderung ist, angesichts dessen, dass man seit jenen Jahren, den frühen 20er Jahren, doch einige neue Erkenntnisse gewinnen konnte, wenn man neue Erkenntnisse gewinnen wollte natürlich, nur zum Beispiel, dass die Impfung von Pfizer, bevor sie eingeführt wurde, gar nicht darauf getestet wurde, ob sie die Weitergabe des Virus verhindert, ja, was ja die Zertifikatspflicht einigermaßen ad absurdum führt, würde ich sagen, weil dann heißt ja, dass man geimpft ist, relativ wenig im Vergleich zum Beispiel zu Granit Xhaka, der zu dem Zeitpunkt ja bereits ein Genesener von Covid war, was dann deutlich mehr heißt, meiner Meinung nach. Aber da kann man ja gern drüber streiten, ja. Auf jeden Fall heißt das, man hat neue Erkenntnisse gewonnen. Eine Amnestie für alle, die Covid-Zertifikate gefälscht haben, würde ich, mein Name ist Dröno Doxing, fordern. Ich will nicht, dass Granit Xhaka ein hellhaariger Gefangener wird. Wir erinnern uns, Granit Xhaka hat mal für Aufsehen gesorgt, weil er seine Haare blond gefärbt hatte. Ich will nicht, dass er ein hellhaariger Gefangener wird, so wie der Fair-Haired Prisoner, über den die Icarus, verblichenes Label leider, Icarus Records Band Rocket Cycle einmal ein Lied gemacht hat.

Wie heißt es im Tennis so oft, liebe Hörerinnen und Hörer? Jetzt könnte alles sehr schnell gehen, ja? Plötzlich Break und gleich serviert jemand zum Satz und so. Auch bei der Wunscherfüllung kann alles total schnell gehen, ja? Beispiel, das schöne Lied Cheveux von Zaz, der Eiffelturm kommt in dem Lied vor, sonst habe ich nicht so viel verstanden. Um 8.25 Uhr hat sich die isländische Band Mumm dieses Lied im Gästebuch gewünscht. Um 8.26 Uhr ist es bereits auf die verehrte Hörerinnenschaft losgelassen worden. Und die isländische Band Mumm hat mir auf anderen Kanälen, ja, wir leben in einer Zeit der vielschichtigen Kommunikation und der unzähligen, fast schon ein bisschen ermüdenden Kommunikationsmöglichkeiten. Auf jeden Fall auf anderen Wegen hat sie mir noch mitgeteilt, was, glaube ich, bei den ersten Schlagzeilen irgendwie gefragt wurde von mir selbst. Mein Name ist Dröno Doxing. Xi Jinping. Welches Amt bekleidet Xi Jinping, der zurzeit bei Donald Trump zu Gast ist, wo sie sinnlose Militärparaden gelangweilt bestaunen? Ja, Xi Jinping. Welche Ämter hat er? Er ist Generalsekretär der Kommunistischen Partei Chinas, Vorsitzender der Zentralen Militärkommission, Staatspräsident sowie, und da frage ich mich, wo das steht, überragender Führer. Ist das ein offizieller Titel von Xi Jinping, überragender Führer? Das ist irgendwie, das hat nicht mal Donald Trump sich bis jetzt getraut. Ich möchte Paramount Leader genannt werden. You know, I'm the Paramount Leader. I'm the best leader, yeah? I'm the best leader that has ever ruled this land, you know? Hat er noch nicht gesagt. Vielleicht kommt das morgen, vielleicht postet er das morgen und was mit Posts von Donald Trump zu tun ist, müssen wir ja bereits ignorieren. Ja. Aber jedenfalls, so schnell geht das mit den Wünschen. Nur als kleines Beispiel, ich schau mal, ich könnte jetzt noch schneller einen Wunsch erfüllen, wenn ein neuer drin steht, steht aber kein neuer drin. Aber nur zum Sagen, ja. Es könnte auch ganz schnell gehen. Jetzt habe ich in den letzten Tagen habe ich zum wiederholten Mal die englische Band Squeeze entdeckt aus den frühen 80er Jahren. Also sie hat viel länger existiert, aber in den frühen 80er Jahren hat sie 3 oder 4, glaube ich, sehr gute Platten gemacht. Nachher ist dann ein bisschen sehr Corporate Rock geworden, aber die ersten waren gut. Ja, und weil diese Band kennt man, in England waren die ganz berühmt, ja, Jules Holland, der spätere Talkshow-Host, hat dort zum Beispiel Keyboard gespielt. Ein Typ hat die Musik gemacht, ein anderer Typ, die beiden Gitarristen, der andere Gitarrist hat die Texte

sehr solide, sehr herzerwärmende, wir sind ja in der Sendung der Herzerwärmung, habe ich schon fast vergessen, Schnauze. Oh, das wären die Smiths gewesen. Ja, die wollen wir nicht hören. Doch, die wollen wir schon hören, aber nicht jetzt. Wir sind ja in der Sendung der Herzerwärmung und nicht der Erderwärmung, also keine Datencenter bauen, wäre mein Ratschlag. Das hatte ich schon fast vergessen. Herzerwärmend Up the Junction von Squeeze. Zwei Wünsche sind eingetroffen im Gästebuch aus technischen Gründen, weil wie wir gerade schon gehört haben, manche Technik uns manchmal reinpfuscht, ja. Technischen Gründen gebe ich mir jetzt eine Minute 54 Zeit, so lange dauert das Lied Don't You Mess With The Monophones von, natürlich, den Monophones, 1,54 Minute, um die zwei Wünsche parat zu stellen.

0: Eduardo Scatando Benato mit Quando Sarai Grande, gewünscht im Gästebuch, erfreulicherweise wieder mal ein Wunsch von Patricia. Vielen Dank für diesen Wunsch. Er hat mich daran erinnert, dass ich vor kurzem mit einem gut informierten Menschen, ich glaube es war der Stadtfilter-Inforedaktor Florian Sieber, darüber geredet habe, dass ich ja total italophil bin, aber A, mit Italo-Pop so meine Schwierigkeiten habe und B, gar nicht so viel kenne, also natürlich Fabrizio De André, aber das ist ja kein Italo-Pop, das ist ja Weltkunst. Dann natürlich, klasse, Adriano Celentano, ja, Antonello Venditti, da fängt es dann schon an. Und ich sage, da gibt es, glaube ich, noch einen Benato, Eduardo Benato. Und er sagte, ja, der Kommunist. Der Kommunist Eduardo Benato, anscheinend, gemäß der Stadtfilter. Inforedaktion, das war der erste Wunsch, super geil. Zweiter Wunsch, Bofinger hat mich mit Dröhnchen angeredet. Das Boferl, traut sie zu mir Dröhnchen sagen. Na gut. Mein Name ist natürlich, ich glaube, Dröno Doxing ist mein Name. Er wünscht sich aus Rostock. Und da bricht er mir natürlich das Herz, weil das beweist, dass er schon extrem lange zuhört. Marsimoto aus Rostock ist gelaufen, der ständig von Berlin singt. Aus Rostock kommt anscheinend auch die Band Micronomicon, die das Lied Hammer Weist gemacht hat. Ich habe es gefunden in einer Version, die sehr interessant beginnt. Ich hoffe, es ist die richtige Version.
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0: Ich weiß, ey, viele Leute bin ich irgendwie, haben wir Scheiß-Typ, ey, und so, haben wir Hoshi.
1: Ich weiß.
0: Aber so bin ich, weiß, das macht Spaß. Ich hab Kinder weg, Frau weg und so. Hab auch keinen Job und es sieht nicht gut aus, aber ist mir scheißegal.
2: Mich persönlich kann sowas sehr amüsieren. Vielen Dank für diesen großartigen Wunsch. Hammel, weiß. Kann ich nicht nachmachen, ja? Rostockisch ist mir nicht möglich nachzumachen, ganz ähnlich wie Dänisch. Übrigens, vielen Dank für diesen Wunsch. Jetzt aber ist schon 9:10. Ich weiß nicht, ob Sie noch weitere Wünsche ausgehen. Das Lied der Woche ist 7:36 lang, aber ich habe die höchstwürdige Erlaubnis aus der Musikredaktion, nach 4 Minuten ausfaden zu dürfen. Es ist ein relativ einförmiges Lied, aber ein schönes Lied. Hat mir gut gefallen, ist ja schon mal gelaufen, das Lied vom Album der Woche.

0: Album der Woche.
1: East Sister heißt die Schweizer Band, die anscheinend nach langer Zeit jetzt wieder ein Album rausgebracht hat. Und dieses Album ist das Album der Woche. Es heißt Road My Bird Waving Back. Anscheinend, so weiß die Musikredaktion, sind die Mitglieder dieser Band aus der Schweiz über den gesamten Kontinent verteilt. Seit 10 Jahren, ich nehme an, auf dem Kontinent Europa. Könnte aber auch die Antarktis sein. Ich glaube, die ist auch ein Kontinent. Oder nicht? Egal. East Sister. Und flüchtige Musik, die nach Aufbruch und Abschied klingt, ist zu hören auf dieser Platte. Flüchtig finde ich ein schönes Wort für die Musik, die wir gleich hören, nämlich das Stück Sea Hare von East Sister vom Album der Woche Road My Bird Waving Back.

0: Das ist genau der Punkt, wo mir erlaubt wurde, das Lied zu beenden, obwohl es ein schönes Lied ist, vom Album der Woche. Das Album der Woche heißt Rode My Bird Waving Back und ist von der Schweizer Band East Sister, aber es ist auch bereits 8.56 Uhr und 17 Sekunden im Morgomat am 25. September 2026 mit Dröno Doxing. Ja. Ich weiß nicht, warum ich meine Eltern so genannt habe, beziehungsweise meine Freunde, weil eigentlich heiße ich ja René. Aber weil ich immer so laut rede, ja, haben meine Freunde mich immer Dröno genannt. Jedenfalls, gutes Lied. Jetzt aber muss ja für das gesamte Wochenende verkündet werden, was sie zu tun haben, liebe Hörerinnen und Hörer.
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0: sehr lustig ist die Kombination der von der Stadtfilterredaktion empfohlenen Sachen für heute Freitag. Ja. Einerseits das Theaterstück Alles ist groß im Kellertheater heute um 20 Uhr. Andererseits im extrem kleinen Albani ein Rave ab 23.55 Uhr. Ja. Wer um 23.54 Uhr schon kommt, kann nicht rein. Ja. Rabbit Hole Club Doppelpunkt Cheyenne. Komischer Name für einen Rave, aber eben klein oder groß, Sie können das entscheiden. Morgen Samstag werden Bildungsinhalte empfohlen, ja. Am Samstag nicht immer rausgehen und sich deppert saufen, ja. Obwohl, saufen ist Hamme, weißt? Ja, das schon, aber Bildungsinhalte. Morgen Samstag ein Kurzfilmspaziergang der Stadt Winterthur. Auf jeden Fall findet das statt in der Stadt Winterthur. Das ist natürlich relativ groß. Ich hoffe, Sie finden es, wenn Sie hingehen wollen. 20 Uhr, A Wall is a Screen, ist der Titel dieses Kurzfilmspaziergangs. Und dann gibt es aber einen zweiten Spaziergang, und zwar bereits um 11 Uhr morgen Samstag in der Nagelfabrik, den Audio Walk Archimedes träumt. Und am Sonntag kann man den Film All That's Left of You im Kino Nische betrachten um 19.30 Uhr oder man begibt sich ins Kraftwerk nach Zürich, dort findet eine Sofa-Lesung statt, und ich kann sagen, würden Sie das machen, liebe Hörerin, lieber Hörer, würden Sie sich in unmittelbarer Nähe zu dem Ort befinden, wo jeweils der Podcast Hörkombinat Politik aufgezeichnet wird, ja? Also an historischer Stätte. Sofa-Lesung von Julia Henny, Frau verschwindet. Man muss sich anscheinend anmelden. Obwohl auf der Homepage steht, Eintrittszahl, was du magst. Das klingt so, als könnte man einfach hingehen. Machen Sie sich selber schlau auf sofalesungen.ch. Auf jeden Fall beginnt diese Sofalesung von Julia Henny im Kraftwerk in Zürich am Sonntag um 17 Uhr. Damen und Herren, Amnestie für alle Covid-Zertifikatsfälscher fordere ich, denn die Zeit ist vorbei und man weiß mehr, und man muss diese am Parlament vorbei übrigens durchgegebenen Gesetze und Weisungen vielleicht ein bisschen relativieren, ja? In gemeinsamer Diskussion drüber reden, anstatt deppert austeilen die ganze Zeit. Amnestie für, und das sage ich nicht aus Eigennutz, weil ich habe mich nicht getraut, ein Covid-Zertifikat gefälscht, um teures Geld zu erwerben. Zweitens, keine Datencenter bauen. Die AI-Industrie ist am Arsch. Sie führt gerissene, aber irgendwie auch billige Täuschungsmanöver durch, um neue Investitionen aus dem Regierungsbereich zu erhalten. So würde ich das einordnen, weil anscheinend die Privatkunden gar nicht so interessiert sind an künstlicher Intelligenz. Und für etwas, das niemand interessiert, muss man auch keine stromfressenden, alles verschandelnden und, glaube ich, auch noch laut brummenden, depperten, mein Lieblingswort, depperten Datacenters überall hinstellen. Also, keine Centers. Vielleicht ja, also Government Centers sind was anderes, muss ich zugeben. Ja, das sind ja Datencenters sind ja Center, die Privatindustrie errichtet, und von Government Centers wahrscheinlich in lakonisch-zynischer Art singen jetzt zum Abschied von mir. Zum Ende dieses Morgomaten, die Modern Lovers, vielen Dank fürs Zuhören. Vielen Dank fürs Wünschen. Sie haben mich, wie immer, es ist schon fast langweilig, aber es wird natürlich nie langweilig, natürlich nie, liebe Hörerinnen und Hörer. Sie haben mich wieder, wie immer, glücklich gemacht. Das sind die Modern Lovers. Machen Sie's gut. Jetzt ist wieder alles regulär. In zwei Wochen hören wir uns wieder. Servus, Pfiati, grüß euch, Papa.

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0: Los, wir müssen jetzt über etwas reden.
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2: Am Nachmittag hat strahlender Sonnenschein. In der Nacht ist es klar und am Samstag wieder uneingeschränkt sonnig. Die Winterthur hat heute 22 Grad, am Samstagmorgen 7 bis 9 Grad und steigt dann an im Verlauf vom Samstagnachmittag auf ca. 26 Grad. Vom Sonntag bis am Dienstag ist es weiterhin sonnig mit höchstens gelegentlichen Schleierwolken und sommerlichen 26 bis 27 Grad.

Herzlich willkommen beim High Noon da für Radio Stadtfilter. Es ist Freitag, der 25. September. Mein Name ist Simon Thompson. Ich habe einiges zu versprechen für heute. Mal schauen, ob ich das alles kann dann auch einlösen oder liefern, wenn ich verspreche. Aber ich habe gefunden, ich kläre darüber auf, über echte und weniger echte Grunge-Protagonisten aus den frühen 90er Jahren. Das ist mal eine Vorstellung. Dann werde ich auch noch neue Musik laufen lassen. Es gibt ein neues Single von SGATV, ein neues Album von Ruida Ruiz. Es gibt ein Album von der Woche von East Sister. Und ich muss schon wieder aufhören reden, weil das Intro von dem Lied ist jetzt gerade vorbei.

Tatsächlich rollen die Jahreszeiten einfach so an uns vorbei. Wir sind da am 25. September angelangt, hier hören Radio Stadtfilter, der High Noon, heute mit mir, Simon Thompson. Wir haben natürlich angefangen mit Chris Cornell, mit was denn sonst, ich glaube, das ist mega lang, das einzige Solo-Lied gewesen, was es gegeben hat von ihm. Und zwar hat er das geschrieben oder wieder aufgenommen, anlässlich oder rausgegeben, wieder anlässlich von einem Film, wo er so ein Cameo drin hat. Und zwar ist das der Film Singles, natürlich. Ich glaube, 91 oder 92 ist der Film rausgekommen. Gedreht wurde ist er kurz vor, bevor es abgegangen ist mit Grunge und Seattle und so weiter. Aber als er dann rausgekommen ist, ist das schon in vollem Gange gewesen. Muss an dieser Stelle sagen, der Cameron Crowe, der Regisseur, tatsächlich ein bisschen visionär, dass er checkt hat, das ist ein Milieu, das ich verwenden kann, also das Grunge-Milieu in Seattle, das Milieu, das ich brauchen kann, sozusagen als Hintergrundkulisse für Ensemble-Rom-Com, würde ich sagen. Nicht der sehenswerteste Film aller Zeit, außer man ist eben interessiert an Moden und Umgangsformen in den frühen 90er in Seattle, wo ich behaupte, ich bin da zwar in Seattle gewesen, aber nur 6 Jahre alt, aber ich behaupte, relativ getreu wiedergegeben werden. Der Film selber, wie gesagt, also handlungsmässig, es gibt nicht extrem viel her, aber es ist durchaus es wert zum Schauen. Ich finde, manchmal zu Unrecht steht der Film ein bisschen im Schatten von seinem Soundtrack. Das war ein extrem erfolgreiches Soundtrack-Album gewesen. Wo eben nicht nur Chris Cornell drauf ist, sondern auch noch Soundgarden als Band. Pearl Jam sind mit 2 Lieder vertreten. Er ist noch drauf, Paul Westerberg von The Replacements, Smashing Pumpkins aus irgendeinem Grund raus, was mich damals mega gefreut hat, als ich ein kleiner Smashing Pumpkins Fan war, aber wenn ich je länger mehr, das ist da weniger verstanden. Wer ist sonst noch drauf? Der Mark Lanegan, seine Band. Mir fällt immer nur Love Battery in den Sinn, der Name von ihrem Album. Screaming Trees meine ich natürlich. Luther Solid Mudhoney ist dabei. Und ein paar Leute, Alice in Chains sind dabei, stimmt, auf dem Soundtrack. Und ein paar von diesen Leuten sind eben auch im Film zu sehen als Musiker. Ich glaube, es sind der Chris Cornell, der Jeff Ament von Pearl Jam, also der mit dem auffälligsten Modegeschmack, der Lane Staley von Alice in Chains und dann sonst noch jemand sicher, also es sind glaube ich mehrere. Und sie sind alle zusammen die fiktionale Band von Matt Dillon, also vom Schauspieler, der natürlich einfach ein Musiker spielt in dem Film und einfach ziemlich genau eine Mischung zwischen Eddie Vedder und Jeff Ament, also wie der Bassist von Pearl Jam darstellt. Er hat so ein richtig grusiges Goatee-Bärtli und sehr schöne, lange Locken. Eher so Chris Cornell-Locken, muss man sagen. Und scheinbar ist das ganze Wardrobe für ihn von dem Film ist alles am Jeff Ament von Pearl Jam ausgelehnt gewesen. Weil ich einfach eines mehr sagen muss, Stilikone von den frühen 90er, der Jeff Ament mit sehr, sehr ausgefallenen, lustigen Ideen. Und ich, wie nicht weiss, woher sie hat, also vielleicht sind sie einfach hundertprozentig originell, aber ich persönlich kann viel besser Zeit verbringen damit, Pearl Jam Bilder anzuschauen aus den frühen 90er als Pearl Jam Musik aus den frühen 90er zu hören, aber das liegt glaube ich einfach an meinem Geschmack. Ich wollte etwas hören, und zwar habe ich von dieser fiktionalen Band im Film geredet, um den Matt Dillon herum, wo ich glaube, die Namensgebung von der Band, weiss ich nicht, wer die gemacht hat. Ich weiss, dass wieder der Jeff Ament eine fake Setliste geschrieben hat für sie und dann so grungige Liedtitel drauf gewesen sind, wo dann der Chris Cornell zum Teil tatsächlich inspiriert hat, zum echte Grunge-Lieder schreiben, was ja auch lustig ist. Aber auf jeden Fall, die Band nennt sich Citizen Dick, was eine extrem primitive und lustige Anspielung auf Citizen Kane ist natürlich. Der Film vom Orson Wells. Und Citizen Dick sind eben die Band von Matt Dillon. Und man sieht sie ein paar Mal so rumhängen, man sieht sie nicht wirklich oft spielen, aber man hört irgendwann ein Lied von ihnen laufen. Und das Geile ist einfach, dass alle Beteiligten haben genug Humor gehabt, um das Cover von Touch Me, I'm Sick von Mudhoney zu spielen, aber mit dem Text Touch Me, I'm Dick, wo ich habe meine helle Freude daran, aber noch primitiver als der Bandname ist die Coverversion von Touch Me, I'm Sick. Und ich weiss nicht, ob es irgendwo Aufnahmen von dem gibt. Es wäre auch nicht so mega spannend, weil der Witz ist im Titel und den habe ich jetzt gerade ein paar Mal erzählt. Aber wir hören natürlich Touch Me, I'm Sick von Mudhoney, das Original sozusagen und viel besser als das Lied von der Band, die auf dem Singles Soundtrack ist. Und weil ich es fertig nicht erzählen konnte, es gibt in dem High Noon und dann auch schon irgendwann neue Musik, das habe ich euch versprochen. Brandneue Releases, Sachen, die heute rausgekommen sind und es gibt ein wichtiges Jubiläum und ich meine nicht das Jubiläum von einem
von einer gewissen Trio aus Seattle, wo Nevermind rausgeht. Vor 35 Jahren, ich meine, ein anderes Jubiläum, aber das haben wir dann im Verlauf vom Heino. Und jetzt lassen wir nicht Touch Me, I'm Dick, sondern Touch Me, I'm Sick.

Ihr hört den Heinun auf Radio Stadtfeld mit mir, Simon Thompson. Ihr habt mich leider in einer Woche verwünscht, wo ich ein bisschen zu viel alte Musik gehört habe und auch recherchiert habe. Sachen, die ich eigentlich schon längstens kenne, aber einfach wieder mal vorgeholt. Ich bin vielleicht einfach langsam mit dem Alter angekommen, aber ich habe letzte Woche, glaube ich, in der Küche mehrfach die Band Green River gehört, die Vorgängerband von Marhani, und bin irgendwie von dem aus einfach dann einfach weiter fortgesetzt und ist weitergelaufen und ich bin irgendwann eben beim Single-Soundtrack angekommen, wo wir am Anfang von der Sendung 3 gehört haben. Green River, nicht, dass wir die werden hören, weil es ist wirklich sehr überbewertet, die Band, wenn ich finde. Aber Green River war eine Band mit zu seiner Spitzenzeit, sage ich jetzt mal, ich glaube wieder vom Anfang, zwei Mitglieder, die später Marhani gegründet haben, und zwei Mitglieder, die dann nachher Pearl Jam gegründet haben. Die sind getrennte Wege gegangen und es gibt lustige Anekdoten zu der Auflösung von dieser Band. Die eine ist, dass sie im Bandbus gewesen sind und sie sich nicht darauf einigen konnten, was sie hören. Und die eine, ich habe vergessen, was für ein Kultmusiker die von Marhani später wollen hören, aber auf jeden Fall die dann Pearl Jam gegründet haben, haben unbedingt Guns N' Roses wollen hören. Was vielleicht schon ein bisschen etwas aussieht. Auf jeden Fall der Jeff Ammons, der Bassist von Green River und später Pearl Jam, hat behauptet, es sei mehr daran gelegen, dass die eine von dieser Band eine kommerzielle Ambitionen hatten und einen richtigen Plattenvertrag haben wollen. Und die andere haben halt immer noch Unterstützung von ihren Eltern gehabt. Und recht einen Seitenhieb, muss ich sagen, auf die Mitglieder von Marhani, wo an die gleiche Privatschule gegangen sind wie ich, tatsächlich, ja. Oder auf jeden Fall zwei davon sind an der gleichen Privatschule gewesen wie ich dann später, natürlich. Also so alt bin ich noch nicht, gell? So alt bin ich noch nicht. Auf jeden Fall, ich habe mehr als eine Woche immer wieder damit verbracht, eben Musik aus dieser Zeit und vor allem Promo-Fotos aus dieser Zeit zu mir zu nehmen und zu begutachten. Ich habe meine helle Freude daran. Ich kann verstehen, wenn euch irgendwann die Geduld ausgeht. Und falls das noch nicht passiert ist, ich schaffe es vielleicht jetzt. Und zwar haben wir es am Anfang von der Sendung gehabt von Singles, vom Soundtrack von dem Film. Also eine Zeitkapsel von einem Film ist natürlich. Wir machen, glaube ich, nicht einmal ein Jahr weiter in der Geschichte und gehen zu einem Soundtrack, der viel weniger bekannt ist, zu einem Film, der noch viel weniger bekannt ist. Ein Film namens Judgment Night. Nicht zum ersten Mal da auf dem Stadtfilter erwähnt wurde, aber es ist ein Film, ich glaube, es spielt so irgendwo in einem anführungsschlusslichen gefährlichen Viertel und irgendwelche Menschen müssen sich da zurechtschlagen und werden von Ganggewalt bedroht. Es ist ein Actionfilm, wenn es mir recht ist. Mehr weiß ich wirklich nicht. Auf jeden Fall, es hat einen Soundtrack zu dem Film gegeben und irgendjemand hat die glorreiche Idee gehabt, wieso nicht mehrere Hip-Hop-Acts zusammenarbeiten lassen mit mehreren damals Alternative-Rock-Acts. Und es ist ein ganzes Album von Kollaboration, Entschuldigung. Sehr, sehr viele lustige Namen, die da zusammengewürfelt worden sind. Ich habe es jetzt nicht einmal vor mir, aber ich weiss sicher, dass Dinosaur Jr. irgendwann vorkommt, Sonic Youth kommt vor. Wie hat die Band vom Everlast geheißen? Jump Around. Auf jeden Fall die. Ein paar andere kommen vor, aber das, was ich jetzt gerade als aktuellem Anlass laufen wollte, weil ich jetzt ein paar Mal schon über Pearl Jam umgekehrt habe, nicht über ihre Mode, natürlich, einfach über die Band, die ich wirklich nicht hören kann, ist das Lied, das Pearl Jam für den Judgment Night Soundtrack aufgenommen hat. Natürlich nicht einfach CLA, nein, mit Cypress Hill. Ah, ich weiß genau, wer sonst noch auftritt. Und zwar ist es Marhani zusammen mit dem Sir Mix-a-Lot. Wirklich ein Seattle Dream Team. Auf jeden Fall, Pearl Jam und Cypress Hill, das ist dann so eher ein Westküste Dream Team natürlich. Aber sie haben das Lied für den Soundtrack beigesteuert, das Real Thing heisst. Und das hören wir einmal und dann vielleicht einfach nie mehr wieder. Mal schauen.

0: Das finde ich jetzt sehr unterhaltsam. Ich bin wieder mal auf der Wikipedia-Seite angelangt zum Soundtrack von Judgment Night, wo ich jetzt gerade das letzte Lied von dem Soundtrack gehört kann. Und zwar ist das Real Thing von Pearl Jam und Cypress Hill. Auf jeden Fall. Und seit dem letzten Mal, als ich auf der Wikipedia-Seite war, ist eine Information zugetreten worden, die ich vorher nicht Bescheid hatte. Und zwar jetzt eine Liste von Leuten, die angefragt worden sind, zum Mitmachen, aber gefunden haben, nein, lieber nicht. Und es ist etwa gleich gut, wenn nicht ein bisschen besser, als die Liste von Leuten, die mitgemacht haben. Also unter anderem sind Nirvana angefragt worden, Metallica, The Notorious B.I.G., Public Enemy, Ministry und The Ice Cube. Alle gefunden, nein, lieber nicht. Aber zum Glück haben sich Leute gefunden, wie bei Teenage Fanclub zusammen mit De La Soul oder Slayer und Ice-T oder andere lustige Rock-Rap-Mischungen. Ich finde weiterhin I Love You Mary Jane von Sonic Youth und Cypress Hill. Da kann man wirklich noch retten. Den Rest, ich wüsste es nicht. Aber das Zeitdokument, ich habe vorhin eine falsche Information rausgegeben. Ich habe behauptet, 92, das ist aus dem 93. Also Peak Alternative schon fast aus den frühen 90er Jahren. Ich höre daheim nur auf Radio Stadtfilter. Mit mir, Simeon Thompson. Und ich habe euch ein verschiedenes versprochen. Und es geht jetzt darum, dass wir ein paar von diesen Versprechen einlösen wollen. Gleich geht es zu unserem Album von der Woche von East Sister. Aus ehemals so Luzern, Basel, sonst in der Schweiz verstreut und jetzt noch weiter verstreut. Aber wir werden von ihnen ein Lied hören, von einem Album, das heute rausgekommen ist. Die ganze Woche haben wir von Vorpremieren können reden. Heute effektiv können wir den Release feiern. Und wir werden auch noch einen kleinen Vorgeschmack bekommen auf das Interview mit der Band, das ich gestern gemacht habe, aber das erst morgen wird ausgesendet werden. Wir tragen das Interview aus. Nein, das kommt dann morgen, aber heute ein kleiner Ausschnitt, spezifisch zum Lied, das wir heute werden hören. Ist das nicht schön? Und ich habe euch Neuheiten versprochen, brandneue Releases. Die kommen jetzt dann gerade. Ich wollte auch noch einen weiteren Vorgeschmack machen, wenn wir schon so viel haben. Zu dem werde ich sicher kommen. Wir haben dieses Lied von der Woche, es ist Holding Out for a Hero. Am Eis werden wir es hören. Und zwar, also klebt euch fest an einen Sessel oder wo immer ihr gerade sind, weil wir hören heute die Bardcore-Version von Holding Out for a Hero. Es ist eines von den, ja, ich bin jetzt nicht der grösste Bardcore-Fan auf der ganzen Welt, ich kenne mich nicht mega aus, aber von den paar Beispielen, die ich gehört habe, ist Holding Out for a Hero eines von den gelungeneren Sachen zum so umsetzen. Fast besser vielleicht als die Version von Jolene, mit dem das Ganze zum ersten Mal mir auf dem Bewusstseinshorizont aufgeflackert ist. Das kommt dann am Eis. Wir haben auch noch natürlich am Schluss von der Sendung einen Veranstaltungsfehler, um euch informieren über Sachen, die ihr heute, morgen und übermorgen könnt unternehmen, in und um Winterthur. Aber jetzt mal zu etwas Neuem. Und zwar ist der Ruido Ruiz endlich da mit seinem Debütalbum. Er macht schon seit länger fleissig Musik, ob jetzt solo oder in verschiedenen Bands. Und er hat eine Single rausgegeben im Mai, gesehen ich gerade, im Mai. Und ich habe ihn dann gefragt, ob wir die spielen können. Das ist alles super gegangen. Aber er hat dann angekündigt, ja, es kommt dann ein Album im September oder im Herbst, hat er vielleicht damals gesagt. Und jetzt ist es endlich soweit. I Admire All of You ist heute draussen. Projekt mitfinanziert vom Kanton Solothurn, sehr schön, Swiss Loans Fonds, Kanton Solothurn, Entschuldigung. Auf jeden Fall, ich weiß nicht, ob die etwas Besseres unterstützt haben in diesem Jahr, weil es ist ein sehr schönes Album und es hat ein schönes Artwork, das ich heute zum ersten Mal gesehen habe, mit einem Stern, der umarmt wird. Und wir hören von dem neuen Album I Admire All of You, eben vom Ruido Ruiz, der seine Homebase im Moment in Basel hat, aber eben vom Swiss Loans Fonds Kanton Solothurn unterstützt wird. Wir hören von ihm das Stück mit dem Titel Call Me und es ist kein Cover.
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I admire all of you ist seit heute draussen. Das erste, Anführungsschlusszeichen, richtige Album von Ruido Ruiz, wo ich aber finde, die Anführungsschlusszeichen unrichtigen Releases von diesem Künstler lohnt sich mindestens so fest zum Dreilosen. Also mindestens ist jetzt vielleicht ein bisschen überspitzt, aber lohnt sich ebenfalls zum Dreilosen. Er hat eine sehr schöne Demosammlung namens Homework Volume 1, wo Ende letztes Jahr rausgekommen ist und einfach der Shit ist, wenn ich finde, wenn man so auf Lo-Fi Bedroom-Aufnahmen steht, unbedingt das auch noch hören. Sowieso etwas, was ich finde, lohnt sich mal auf dem Schirm haben, der Ruido Ruiz. Ruiz, R-U-I-Z geschrieben, falls ihr das online suchen und Ruido, R-U-I-D-O. Er spielt da noch mit bei Golf Hugo in der Liveband, er spielt mit bei der Emo-Band Cheek Ack, wo das Wochenende spielt. Ihr könnt erfahren, wo, im Veranstaltungsfilter am Schluss von der Sendung, aber bis jetzt noch kein Release draus haben, darum ich empfehle das, ohne dass ich überhaupt wieder wissen, wie es klingt, aber ich finde, wenn ich weiss, wer dabei ist, kann das eigentlich gar nicht so schlecht kommen. Auf jeden Fall, das ist das, was ihr gerade gehört habt, Call Me von Ruido Ruiz. Es gibt ein ganzes Album, nicht nur das Lied, und das ist ein Album, das sich lohnt zum Hören. Es ist ein anderes Album als das Album von der Woche, das auch heute rausgekommen ist und wo wir jetzt dann gerade drin hören.

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1: Unser Album der Woche ist Rode My Bird Waving Back von East Sister. East Sister, wo ihr 10-jähriges Bestehen feiert. Ja, haben sie so gesagt. Ihr 10-jähriges Bestehen feiert mit ihrem neuen Album. Und erst ihr zweites Album ist, die Band gibt es schon lange. Sie haben auch fleissig Musik rausgegeben. Es ist einfach sehr lang gegangen, bis das erste Album rausgegangen ist. Das ist 3 oder 4 Jahre her. Ist damals auch Album der Woche gewesen. Ihr merkt vielleicht gewisse Muster am Stadtfilter. Auf jeden Fall, das neue Album ist jetzt heute draussen. Die ganze Woche Gelegenheit gehabt, zum exklusive Vorpremiere auf dem Sender zu hören. Und jetzt ist es für alle Welt da. Im Internet und sicher wegen Art und Weise, dann früher oder später physisch. Auf jeden Fall lassen wir jetzt einiges mehr rein. Es ist eine Band, die mal angefangen hat als Dream-Pop-Band, aber wie gesagt, das ist 10 Jahre her. Inzwischen sind sie vollkommen in ihrem eigenen Klangkosmos, wie ich finde. Und machen da munter weiter mit einem Album, das recht so Aufbruchstimmung verspricht und wo das Ziel war, so haben sie gesagt, das Ziel war, am Anfang auf jeden Fall ein Anführungsschlusszeichen Live-Album aufzunehmen, also eins, das nicht Schicht für Schicht zusammengebastelt wird im Studio und dann immer grösser wird und wuchert, sondern eher für ihr Verhältnis geradlinig hätte sollen entstehen. Das haben sie sich nicht wirklich gehalten, so viel vorweg, aber ein Lied, und zwar das, was wir heute hören, ist effektiv bis auf den Gesang alles so live eingespielt worden. Wieso ich das jetzt alles so weiss, meine Hintergrundinformationen, ich habe gestern mit dieser Band ein Interview geführt, allerdings nicht on air, sondern daheim auf dem Laptop über einen gewissen internationalen Call-Anbieter, weil die Band weiterhin sehr verstreut lebt und es ist, glaube ich, recht Hürde, sie alle an einem Ort zusammenzutrummeln. Aber immerhin, übers Internet haben wir es geschafft. Das wird im Verlauf des heutigen Tages zusammengeschnitten und morgen ausgestrahlt. Der Plan wäre das, als unser Reden im Radio auszustrahlen, wo bekanntlich jeden Samstag am 1 zu hören ist und am Sonntag darüber immer dann am 11 Uhr am Abend. Ihr habt also die Gelegenheit, das zu hören und dort auch mehr über das Album zu erfahren und mehr Ausschnitte aus dem Album zu hören. Jetzt gerade lassen wir einfach das Stück See Her von East Sister im Album Road My Bird Waving Back und den Anschluss daran so ein bisschen die Hintergrundinfos spezifisch zu diesem Lied. Ein kleiner Vorgeschmack auf das Interview, das dann morgen in voller Länge wird ausgestrahlt werden.

0: ist total 100% live, voll.
1: Not the vocals, I think.
0: No, the vocals are overdubbed. But, I mean, scratch vocals were actually recorded, actually with a mic, but mm-hmm. not amplified. Wir waren alle in einem Raum und haben zu fünft.
2: Mhm.
0: Wir waren fünf Menschen in einem kleinen Raum und haben diesen Song gespielt und aufgenommen. Und das, ja, ist ein Take. Ja. Und voll, dann haben wir noch eher lange, intensive Vocal-Sessions gemacht, aber das gibt es viele Overdubs? Nein, glaube ich nicht. Voll, und ich glaube, das war so die Grundidee des Albums eigentlich, dieser Sound und auch die Musiker, die wir gefragt haben für das Album, die darauf spielen sollten oder spielen. Mhm. Wir haben uns getroffen an einer Session, es war, ich weiß nicht mehr wie viele oder wie wenig Tage, und haben einfach gespielt, so live, voll. Das war eigentlich der Grundgedanke, ja, alle zu überraschen.
1: Yeah. Yeah, but I mean, it was a bit, like, we were very unlucky, we didn't have a lot of time, and we had a musician, Jerry was supposed to play with us, and he hurt his hand right before the session. So we could play a few things, and then we invited another musician to join, and we weren't able to like play all the takes that we'd have liked to, because this new person Nicolas had to learn all the songs, and it was, yeah, we couldn't postpone or take more time. So from the start, it was like, yeah.
0: But then it was kind of funny, because on this song, Sherry is playing the bass and Nicola was also there, and it was an evening night session, and I think Nicola played a lot of like tape delay stuff, and it was cool. It was like new textures added live to the sound that maybe we would have added stuff like this in post. It was cool, and also amps in the room and really lively. Mm-hmm. Yeah.
3: Really lively, und East Sister gehört im Gespräch, in einem Interview, wo es dann ab morgen in voller Länge sollte zu hören geben, auf einem Lokalsender von eurem Vertrauen da in Stadtfilter. Mein Name ist Simon Thompson und ihr hört den Heinon.

Los daheim auf Radio Stadtfilter und ich dachte, wenn wir schon brandneue Musik aus der Schweiz bringen, noch etwas mehr noch dazu zur Zugabe. Und zwar ein sehr kurzes Lied, was einfach in sich hat, wie ich finde, und zwar ein Film 2, aka Film 2. So, mein letzter Stand ist, dass man sich nicht ganz sicher ist, wie man es aussprechen sollte, wie man so immer macht. Sie haben eine neue EP draussen, und zwar, ich glaube, seit letzter Woche, also seit einer Woche. Und darauf hat es 6 Lieder, wovon 2 schon irgendwann im Sommer rausgekommen sind. Aber ich habe jetzt trotzdem meine helle Freude am Rest, wo jetzt so jetzt beim richtigen Release dann noch rausgekommen ist. Es sind ein paar so sehr fragmentarische kleine Stücke. Und sie sind einfach... Sie sind einfach mega schön. Und sie sind keine grossen Würfe, sage ich jetzt mal. Das werden sie aber auch nicht sein. Aber in dem Rahmen machen sie recht viel. Und sind sehr charmant auf jeden Fall. Und auch musikalisch geben sie recht viel her, wenn ich finde. Wir hören ein Beispiel davon. Das ist ein anderthalbminütiges Stück mit dem Titel Industrial Stars.

Ich habe gerade ein Stück gehört mit dem Titel Picture of Return von einem Projekt mit dem undankbaren Namen Superfan. Wobei ich mir zur Entschuldigung von Superfan muss sagen, dass der Mensch hinter dem Projekt das so betitelt hat und angefangen hat, Musik aufnehmen mit irgendwie 13, 14. Er ist nicht viel älter inzwischen, aber das ist dann das zweite Album, also das Lied auf dem zweiten Album, wo etwa in einem Monat oder in zwei Wochen sollte rauskommen, wo einen sehr schönen Titel hat, wenn ich finde, viel besser als wenn My Pile Driver Heart, kommt gleich raus und es ist sehr schön. So viel kann ich euch schon jetzt sagen. Es sind aber schon vier Lieder von dem Album draussen. Ihr könnt also länger und mehr hören, wenn ihr das jetzt schon machen wollt. Und es ist einfach ein bisschen gedulden. Und ich habe einfach sehr schön gefunden, grosse Stücke vom Album sind vor allem einfach Gitarre, Gesang und ein Cello, wo so die Melancholie und die Tiefe von dem ganzen Nachdruck verleihen. Und so billig der Trick nun mal ist, er funktioniert einfach. Aber es stellt sich in einer grossen Tradition von so Sad Boys mit akustischer Gitarre und Cellos. Und ich einfach gedacht, man macht einen kleinen Exkurs, wir haben, glaube ich, genau Zeit, bis es dann zum Lied von der Woche weitergeht, für einen anderen, neueren Eintrag aus dieser grossen Tradition und dann für einen All-Time-Klassiker. Wir hören zuerst Caroline von Porches. Eine sehr schöne, nicht gross wahrgenommene Lo-Fi-Album, die gerade rausgegeben haben vor ein paar Monaten. Und dann in Anschluss daran natürlich Something in the Effing Way von Nirvana. Aber zuerst das.

0: gestern wieder mal einen anderen Radiosender am Hören gewesen, wenn ich das halt manchmal mache. Und ich hoffe, dass ihr das auch tatsächlich ab und zu macht. Und zwar ist es bei meinem Fall ein Sender gewesen aus meiner Heimatstadt Seattle. Und sie haben erzählt, heute vor 35 Jahren ist Nevermind rausgekommen von Nirvana. Und ich dachte, mir ist das gar nicht bewusst gewesen, dass das jetzt ein Unrunde, wie sagt man ja, ein Halbrunde, ein halbrundes Jubiläum feiert. Aber tatsächlich ist es so, und ich habe eigentlich am Anfang von der Sendung gesagt, ich will nicht das Jubiläum feiern, sondern ein anderes, ein ründeres muss man auch sagen, eins, das ein Null hinten dran hat und nicht das Fünfe. Aber jetzt habe ich halt trotzdem mit dem Sad Boys mit Cellos Block müssen den bringen, weil um den kommen wir einfach nicht um bei diesem Thema, bei dieser Konstellation. Das ist nun mal, ja, das hätte einfach müssen sein. Aber ich hoffe, ihr entschuldigt mir für das prominente Jubiläum feiern von Nevermind. Immerhin haben wir jetzt Smells Like Teen Spirit laufen lassen. Wie das eben andere Radios vielleicht heute oder gestern gemacht haben. Gestern ist, glaube ich, das genaue Datum gewesen. Wie dem auch sei, das alles ist nicht das, was wir jetzt dazu kommen. Jetzt kommen wir zu unserem Lied von der Woche. Die einen wissen es, ich habe es am Anfang der Sendung erzählt. Wir kommen heute zu der heiß erwarteten Bardcore-Version von unserem Lied von der Woche Holding Out for a Hero. Holding Out for a Hero von der Bonnie Tyler. Ein Karaoke-Klassiker und noch ein bisschen relevanter vielleicht, weil die gute Frau kürzlich gestorben ist. Ich weiss noch, ich habe irgendwie das Fenster zum Innenhof aufgemacht, irgendwann ein, zwei Tage nachdem sie gestorben ist, und jemand ist einfach sehr laut, Bonnie Tyler, Greatest Hits, eins nach dem anderen am Laufen lag. It's a Heartache ist gelaufen. Und ich kann schon müssen sagen, nein, ich habe es gespürt in dem Moment, ich habe es gespürt. Jetzt kommen wir zu der Bardcore-Version von Holding Out for a Hero, wo ich mich nebenbei noch muss fragen, Bardcore in Zeiten von AI-Musikgenerierung, das dürfte ja tausendmal einfacher sein, um das zu generieren, anstatt das einfach so aufzunehmen. Natürlich ist der ganze Witz daran verloren, aber dann muss man sich an der Stelle vielleicht auch fragen, ist der Witz allgemein an dem, haltet der sich noch, ist das immer noch lustig, wenn sich das einfach so machen lässt? Ich weiß es nicht, auf jeden Fall, das ist Vintage-Bardcore, das ist echt, das ist real, das sind echte Menschen mit echten Lauten und so weiter gemacht und eingesungen. Und vorstellen tun sie uns, natürlich, Alessandra Willi und Ursina Ingold. Sie stellen unser Lied von der Woche die ganze Woche schon vor und heute erst recht die Bardcore-Version. Viel Vergnügen mit Ihnen und mit der Cover-Version von unserem Lied von der Woche Holding Out for a Hero.
1: Das Lied von der Woche. Wir sind bei der ominösen allerletzten Version angelangt. Wir sind bei der Freitagsversion vom Lied von der Woche. Und ich habe es schon ein bisschen angeteasert. Wir kommen zu einer besonderen Version. Holding Out for a Hero, unser Lied von der Woche, ist covered worden. Und zwar von der Hildegard von Bling Jing. Das ist, hinter dem Namen verbirgt sich eine wahrscheinlich über 28-jährige Kanadierin, die Mittelalter-Versionen veröffentlicht von bekannten Liedern, wie zum Beispiel auch von Jolene oder Bad Romance oder Creep, hat sie covered, nicht nur covered, sondern eben auch so in Mittelalter-Manier vorgetragen. Also der Text wird auch angepasst und mit unserem Lied von der Woche hat sie das eben auch gemacht und ich finde, das ist ganz grossartig wurde und es passt auch so ein bisschen in den mittelalterlichen, anpreisigen Minne-Gesang rein.
2: Das stimmt.
1: Ich finde es so ja, sehr
2: und
1: schön.
2: Und auch inhaltlich, ich meine, so, wo ist mein Held? Ich warte auf einen Held, ist schon eben so Minne-Gesang. Es passt wirklich sehr gut dazu. Und ich finde halt, es passt auch, oder im Bogen von dieser Woche, wo wir jetzt aufgeschlagen haben mit diesen verschiedenen Versionen, ich habe das Gefühl, wir sind so so vom Original, dann sind wir wie so mit einer Zeituhr irgendwie näher an die Gegenwart gekommen und dann sind wir wie quasi zurück in die Zeit gereist. Also wir waren bei den Wikinger gesehen. Gestern, wobei die Version ist nicht mega wikingerisch war, aber doch ein bisschen. Und jetzt landen wir noch bei der Mittelalter-Version. Also wirklich, der Bogen, der geht einfach auf. Wunderbar. Und ich muss wirklich sagen, die Version macht sehr viel Spass. Ich meine, es ist so mega Gag-Version halt. Ich glaube, ich kann mir vorstellen, dass sie selber sich auch nicht so mega ernst nimmt dabei. Aber die Idee ist, oder der Gag ist sehr gut umgesetzt.
1: Ich finde auch, also die Idee und der Gag sind grossartig und ich finde halt auch, ich glaube eben, sie macht das ja mit sehr vielen Liedern. Ich gehe davon aus, dass das ein Hobby von ihren ist und ich finde, das ist einfach ein grossartiges Hobby.
2: Ja.
1: Ich habe es wirklich so angefangen zu hören und gedacht, Das ist eine huere gute Idee. So etwas Ähnliches muss ich, glaube ich, auch machen. Because it's very, very funny. Ja, und hey, bis ja, zu dem Zeitpunkt, drauf, wo ich das werde machen, hören wir noch Versionen, die noch nicht ich gemacht habe. Nämlich Tildegard von Bling Gin. Wir hören die Mittelalter-Version von Holding Out for a Hero. Viel Spass.

0: Das war unser Lied von der Woche gewesen, Holding Out for a Hero. In der Bardcore-Version vorgestellt natürlich von Ursina Ingold und Alessandra Willi. Und ich habe das gar nicht so erahnt, als ich die Sendung planen kann. Also planen ist einmal mehr ein bisschen übertrieben, aber als ich die Sendung planen kann und gefunden habe, ich bringe verschiedene Sachen. Aber da ist tatsächlich so ein bisschen etwas wie ein Bogen. Und zwar haben wir sehr eine theatralische Epic Interpretation gehört von einem Lied, das sowieso recht epic ist, auch in der ursprünglichen Version. Und es ist echt ein Steilpass. Das ist echt die perfekte Vorlage. Also, ja, so, zum Anhängen, zum Weitermachen bei einer Single, die brandneu rausgekommen ist heute. Und zwar hat SGA-TV ein neues Album, das in einer Woche wird rauskommen. Nächsten Donnerstag ist Plattentaufe im Kraftfeld. Und heute, also genau eine Woche und ja, genau eine Woche vorne ist die erste Single draussen. Es nennt sich Fires of the Purgatory. Es sollte in den nächsten Tagen auch ein Video geben, das ich mir sagen lassen habe, wird ziemlich epic. Ziemlich Swords and Sorcery lastig. Zu dem ist es noch nicht gekommen, aber zu was es gekommen ist, ist ein Interview mit der Band, das ich vorne geführt habe. Sie sind auf Besuch gewesen. Danke noch vielmals. Die zwei Menschen auf jeden Fall von der insgesamt sechsköpfigen Band, die da gewesen sind. Und es gibt auch da einen kleinen Vorgeschmack aufs Interview und in der vollen Länge werdet hören können nächste Woche. Nächste Woche in der Hörprobe am Montagabend am 7 Uhr zum Beispiel oder am Freitag um 13:30, aber dann ist Plattentaufe schon vorbei, das wäre ein bisschen schade. Auf jeden Fall, ihr werdet mehr von dieser Band hören, aber jetzt gehört ihr einfach sozusagen Einführung, oder nicht mal Einführung, die braucht es nicht. Aber ich habe sie gefragt, was hat es mit dem Lied auf sich, Fires of Purgatory, was so dermassen epic ist. Abgesehen davon, dass ich sowieso nie den Text von SGA-TV verstehe, weil sie sehr verzerrt sind und sehr laut gesungen sind. Also klassischer Punkgesang halt. Aber ich habe mich trotzdem gewundert, was dahinter steckt. Und der Severin hat mir Folgendes dazu erzählt. Den Anschluss also natürlich direkt in Fires of Purgatory.
1: Es geht tatsächlich um etwas. Ja, es ist ja auch so, dass man die Texte oftmals nicht versteht. Und ich werde auch oftmals nach dem Text gefragt und ich erzähle die auch praktisch nie. Weil es oftmals auch schon sehr persönliche Erfahrungen sind, wo ich mir dann doch ein bisschen schwer tue, weil ich mit SGA-TV ja schon auch irgendwie auf eine Art, gerade auf der Bühne auch irgendwie in das Rollen-Mindset reingehe, um überhaupt können, zum Beispiel ein Sänger sein oder so. Und ich finde immer, dass bei den Text, das ist dann immer so ein, für mich fast so ein zu intimer Eingriff in mein Leben irgendwie, dass man das zu fest sieht. Darum bin ich immer froh, dass man die gar nicht so gut versteht. In dem Text geht es aber tatsächlich, ich werde darum nicht ins Detail zu eingehen, aber es geht tatsächlich um eine Situation, die mich vor Herausforderungen im Leben gestellt hat. Das klingt so sehr plakativ. Aber wo mich wirklich lange beschäftigt hat und wo mich in eine Situation gebracht hat, wo ich etwas haben wollte, wo ich aber nicht, wo unmöglich war, zu erreichen. Und das habe ich dann probiert, in dem Song so ein bisschen tatsächlich so eine heroische Geschichte zu verpacken mit einem Protagonist, der auch etwas sucht und nach etwas craved. Und das führt ihn aber nur zu einem grossen Leiden. Und es ist eigentlich dann so ein bisschen eine Tragik, dass, obwohl er eigentlich nach etwas sehr Schönem strebt, ihn das nur in eine grosse Leidenssituation hineinbringt. Aber er in dieser Leidenssituation, so wie im Fegefeuer, dann halt ganz viel auch lernt und quasi gereinigt aus dieser Situation wieder rauskommt. Und weil mir ist es persönlich so gegangen und es hat mich sehr viel gelehrt und so geht es auch dem Held in dieser Geschichte, wo natürlich dann ein kleines Fantasy-Setting und so gesetzt wird. Das ist dann schon so. Ich meine, es ist eigentlich so wie ich, wenn ich in meinem langweiligen Leben, ist es leider nicht so episch gewesen wie in dem Song, aber ich habe das dann probiert so zu verklickern und es ist für mich dann aber gleich auch eine schöne Reflexion gewesen, auch nochmal über die Situation, das so zu verpacken irgendwie und können zum Beispiel das so anzuschauen, wie ich es dann in den Text wiedergib. Auch mit dieser gereinigten, sagen wir, Katharsis.

So, ich hoffe, der Fall ist klar. SJTV sind zurück mit ihrem neuen Album Now to Ruin. Sind in einer Woche zurück, muss man sagen, mit dem neuen Album. Heute mit der ersten Single, die es zu hören gibt. Und wie ihr gehört habt, es ist wirklich die Vollband-Version von SJTV. Alle sechs, beziehungsweise über das Album verteilt, sieben von den Heinis zusammen im Studio. Und es ist laut und es geht ab und es ist vor allem sehr, sehr epic. Ihr hört nächste Woche bestimmt mehr davon auf dem Sender. Aller spätestens am Montagabend in der Hörprobe, dann gibt es das ganze Interview mit dem Severin und Jorge. Jetzt bleiben mir noch ein bisschen mehr als 10 Minuten Zeit im High Noon und zu etwas von den vielen Sachen, die ich versprochen habe, zu etwas bin ich noch nicht gekommen. Und zwar ist das runde Jubiläum, nicht das ungerade halbrunde Jubiläum von Nirvana. Nein, die Rede ist von Weezer, einer Band, die zwei sehr gute Alben rausgebracht haben, Mitte 90er und dann darauf aber nur noch Schrott von sich gegeben haben. Und ich frage mich manchmal schon, ich ertappe mich dabei, wenn ich mich frage, würde ich die ersten zwei Alben von Weezer tatsächlich so fest mögen, wenn die Band das Niveau hätte können halten? Also erstens gäbe es einfach mehr davon zum gerne haben, als nur zwei Alben, und zweitens wäre es dann wie vielleicht weniger speziell. Ich weiß auch nicht. Zum Glück ist niemand gestorben, aber es ist nicht unähnlich wie eine Band, wo ein Protagonist, haben wir es von Nirvana gehabt, wo ein Protagonist davon stirbt oder so etwas und man dann am Schluss einfach bei Joy Division, keine Ahnung, einfach zwei Alben hat und sonst muss man halt New Order hören oder so etwas. Bei Weezer ist es eigentlich echt ähnlich, aber eben, zum Glück ist niemand gestorben. Aber sie haben uns einfach zwei Alben hinterlassen. Das schöne, das spassige Album, das blaue, das Weezer heisst, und das abgründige, kaputte, in vielen Hinsicht nicht unproblematische Album Pinkerton, wo man zu seiner Verteidigung kann sagen, es ist einfach sehr, sehr überehrlich und viel zu ungefiltert. Genau, was so Text und so weiter angeht, dort könnte man es irritierend finden. Wenn die Musik dermaßen ungefiltert und kaputt überkommt, muss ich sagen, die wenigsten das Problem damit, hoffe ich auf jeden Fall. Aber ich finde es schon bezeichnend, 2026 haben wir gefühlt seit 5 Jahren einfach jedes Mal, wenn es irgendeine Gelegenheit dazu hat, gerne über das Thema Männlichkeit und Männer redet, dass es auch, ich bin einfach schnell suchen, wo gibt es Artikel während in der Presse etwas dazu gebracht, zu dem 30. Jubiläum von Pinkerton. Und das erste Resultat, macht euch fast das erste Resultat, ist ein Artikel beim Men's Journal, wo die Story behind the Album versprechen. Es gibt viele Arten, sich darüber zu informieren, das ist komplett euch überlassen. Was mir an der Stelle macht, ist einfach einmal mehr reinhören. Ich bin mit dem Album aufgewachsen und ein Teil von mir ist wahrscheinlich immer noch nicht darüber hinaus aufgewachsen und das ist vielleicht gar nicht so gut, ich weiß es nicht, aber auf jeden Fall, es ist Tatsache. Es geht, glaube ich, auch nicht nur mir so, sondern sehr viele Leute, die einen verkappten, pubertierenden jungen Mann in sich haben, findet da, glaube ich, auch Anschluss. Das ist wahrscheinlich der schönste Moment vom ganzen Album, das ist Falling For You von Pinkerton aus dem 69 am 24.09.1996 rausgekommen, also vor einem Tag und 30 Jahre, Jesus. Das ist Weezer mit Falling For You.

0: Ich höre den Heinun von Radio Stadtfeld, beziehungsweise den Schluss vom Heinun. Wir haben gerade ein ganz kurzes Jubiläum von Pinkerton gefeiert, wo gestern 30 Jahre alt geworden ist und die meisten Fans von diesem Album sich also durchaus ein bisschen alt fühlen dürften. Wir haben in Anschluss auch ein bisschen Gegengift gehört, Liz Phair, mit Girls, Girls, Girls von ihrem Album Exile in Guyville, wo gerne mal zitiert wird oder jeweils das eine und das andere Album werden gerne verglichen. Also die Momente, wo ProtagonistInnen von ihrem jeweiligen Geschlecht so die tiefsten, schlimmsten Momente ausgraben für ein kathartisches Album. So kann man es anschauen. So kann man es anschauen. Ich glaube, sehr viele Leute hören das so. Also, mir geht es nicht anders. Aber wir müssen da einen Bogen zumachen. Es ist nämlich Zeit für das Ende der Sendung. Und der Heinun hört bekanntlich mit einem Veranstaltungsfilter auf.
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2: Und Film. 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
0: Und wenn man heute Abend ins Theater geht, auf dem Kellertheaterstück mit dem Titel Alles ist gross. Im Albani gibt es ein Rave unter dem Begriff, unter dem Aufhänger, soll man sagen, Rabbit Hole Club. Es lädt auf Cheyenne. Heute Abend ist das heute. Genau, ist auch der erste Abend vom Off the Radar Festival in Zürich, wo schwierig googelbar ist, weil es in Zürich bekanntlich auch ein Radar Festival hat. Aber das ist Off the Radar Süd. So kann man es zum Beispiel finden, weil es ist ein Festival, das an verschiedenen Orten auch schon gegeben hat. Und das ist jetzt die Zürcher Ausgabe. Es spielt so Stars wie Saal Schulz, Stefanie Stauffacher, Johnny Mancini, Hundefutter und noch viel, viel mehr. Heute Abend und morgen. Und ich glaube, das Standl, wo ich das letzte Mal noch habe, kann es noch einmal durchgeben, wo das heute Abend stattfindet. Aber ich glaube, plus minus in der Gegend um die Geroldstrasse, um bei dem Bahnhof Hartbrück, man kann sich zum Beispiel im Gall gut informieren und ein Ticket kaufen. Und sonst sind wir ein bisschen aufs Internet und leider nun mal auf Instagram angewiesen. Freitagabend, was haben wir da sonst noch? Wir haben zum Beispiel, ich will mit morgen weitermachen, also morgen eben der zweite Abend von dem geheimnisvollen Festival. Und in Winterthur gibt es einen Kurzfilmspaziergang. A Wall is a Screen. Es findet in der Stadt statt, ab dem 8. Ich weiß nicht, wo genau das, die Führung seinen Ausgang nimmt, aber man kann das sicher herausfinden. Und sonst gibt es morgen früh am 11. einen Audio-Walk durch die Ausstellung Archimedes träumt in der Nagelfabrik, wo ich nicht weiß, ob der Artist himself, der Nico Fehr, wird anwesend sein, wo ein ganzes Album unter dem Thema gemacht hat. Und eben auch, soweit ich es weiß, der Initiator ist von diesen Audio-Walks. Aber der Termin wäre morgen am 11. Morgen ist auch das Konzert, das ich am Anfang der Sendung in Aussicht gestellt habe, wo Chic angespielt, die Emo-Band von dem geschätzten Ruido Ruiz, der gerade ein neues Album rausgegeben hat, sein erste. Seine Band hat Chic angespielt morgen, aber nicht für irgendeinen Anlass, nein, es ist das letzte Konzert ever von der Zürcher Punkband Göldi. Die lässt sich scheinbar auf, aber nicht bevor sie das letzte Konzert spielt, und zwar morgen im Post-Squad am Wipkingerplatz in Zürich. Ebenfalls mit dem Programm ist Spegfalde aus einem grenznahen Gebiet oder vielleicht sogar Kreuzlingen selber. Auf jeden Fall spielt unsere ehemalige Praktikantin Nea Brandenburg dort zusammen mit Franz. Das ist auch morgen Abend. Dann haben wir noch für den Sonntag ein paar schöne Punkte im Veranstaltungsfilter. All That's Left of You läuft im Kino Nische am 19:30 und es gibt eine Sofa-Lesung auf Anmeldung von der Julia Heni mit dem Titel «Frau verschindet». Oder ist es verschwindet und jemand hat es falsch abgedeckt? Ich bin mir nicht sicher. Auf jeden Fall ist es Punkt eine Trilogie, Punkt im Untertitel. Das ist morgens Abend. Und morgen habe ich gehört, gibt es ein Konzert von einem random Dude, der Crimer heisst. Aber was viel wichtiger ist, ist, dass nach dem Konzert eine gewisse DJ Contessa auflädt. Das ist am Sonntagabend im Kaufleuten in Zürich. So, jetzt bin ich durch. Jetzt habe ich überzogen. Es tut mir leid. Der Heinun ist jetzt wirklich, wirklich vorbei. Und es geht gerade weiter mit der Hörprobe mit der Lina Gostli und einmal mehr mit mir, Simon Thompson. Wir stellen Neuheiten vor. Wir hören einmal mehr die Live-Session von letzter Woche von Mahi. Und das ist das, was euch in der nächsten Stunde erwartet. Viel Vergnügen, viel Spass für ein weiteres Programm. Hoffentlich bis gleich. Das war es vom Heinun.

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1: Ich höre die Hörprobe auf Radio Stadtfilter. Unsere wöchentliche Sendung für Neuheiten. Neuheiten nicht von irgendwo, sondern aus der schönen Welt von der Musik. Und heute haben wir erst recht etwas Neues und etwas Schönes. Wir haben unsere neue Praktikantin Lina Gosteli, die wir vorstellen dürfen.
2: Hihi, hallo zusammen. Mega schön, zum dabei sein.
1: Mega schön bist du dabei. Du bist schon seit 3-4 Wochen da im Stillen, im Hintergrund am Arbeiten. Man hat dich nur auf dem einen oder anderen Wetterbericht gehört vielleicht.
2: Ja, ich war die Wetterfee.
1: Aber das ist das erste Mal, wo du Hörpro mitmachst. Und das freut mich immer wieder, also zu hören, was die Leute, die im Praktikum sind, für Neuheiten von welchen Neuheiten sie gepackt werden, sage ich jetzt mal, wo das Interesse denn liegt und was ihr mitbringt zum Vorstellen. Wir haben heute wie immer eine Neuheitenrunde für euch, am Schluss von der Sendung ein Konzertkalender für euch und in der zweiten Hälfte von der Sendung für all die, was verpasst hat, ein Ausschnitt, nicht das Ganze, weil das Ganze ist sehr lang, ein Ausschnitt aus einem Gespräch und einer Live-Session, die letzte Woche stattgefunden hat, am Stadtfilter, und zwar war Mahi aus Zürich zu Besuch gewesen, hat auf einem verwindeten Balkon ein ganzes Lieslingskonzert mit Gitarre und Stimme gespielt und ganz viel vom Wind und hat natürlich auch über ihre Musik geredet. Es ist eine sehr spannende Künstlerin, wo ich erst neulich darauf gestoßen bin und ja, den ganzen Sommer mich durch irgendwie gepackt hat, ihre Musik, und was dann glücklicherweise sehr schnell geklappt hat, eine Einladung zum Vorbeikommen. Das hat letzte Woche stattgefunden und wir hören diese Woche den Hörprobe noch einmal drei. Anfangen tun wir aber, wie versprochen, mit den Neuheiten. Und zwar haben Lina und ich so die Sachen zusammengetragen vor der Sendung und müssen feststellen, es sind, glaube ich, gleich viele Neuheiten aus der Schweiz wie Neuheiten aus Österreich. aber ich finde, manchmal finde ich schon, so österreichische Musik ist für mich auch ein Stück weit lokale Musik. Also ich glaube, jeder Mensch, der nicht in der Schweiz ist, ist der Fall relativ klar. Das sind zwei sehr kleine Länder, die direkt nebeneinander liegen. Da noch so irgendwie so eine Grenze in der Musikkultur zu ziehen, ist schon fast ein Witz. Aber man macht es halt. Und wir sind normal ein Sender, der auf Schweizer Musik spezialisiert ist. Aber diese Woche, wie gesagt, zwei österreichische Neuheiten. Und die erste darf ich gerade vorstellen. Und zwar hat Sophie Reuer ein neues Album draussen seit 2-3 Wochen. Es nennt sich Before, / After. Und ist, glaube ich, das dritte oder vielleicht sogar das vierte von ihr insgesamt. Ich muss sagen, eben, österreichische Künstlerin, wo ich zum ersten Mal davon Wind bekommen habe vor Jahren, wo sie ihr das erste Album rausgeht bei Stone's Throw in L.A. ist das Label, glaube ich, daheim. Und dort hat sie damals auch geschafft oder vielleicht sogar wie du ein Praktikum gemacht, bin mir gar nicht so sicher. Aber sie ist so sehr, sehr kosmopolitisch von der Wurzel her und von der Lebensgeschichte her, also eine Weile lang in Amerika gewesen. Seit etwa 2-3 Alben wieder in Österreich daheim. Und das neue Album, finde ich, macht mega etwas gut, was bis jetzt nicht mega fest funktioniert hat bei ihr. Und zwar, sie macht Popmusik, die sehr fest Musik machen zum Thema hat. Manchmal explizit, manchmal nicht so explizit.

rätselhaft klingt für das neue Album von der Produktionsästhetik her. Es ist ein bisschen an einem eigenen Ort, aber man hört da sehr gut, hoffe ich, was ich meine. Und man hört vor allem zum ersten Mal, finde ich, sehr überzeugend, wie sie auf Deutsch singt. Sie hat bis jetzt fast immer auf Englisch gesungen, mit wenigen Ausnahmen. Und im letzten Album hat es eins oder zwei erste deutschsprachige Lieder gehabt, die ja, für mich nicht so den stärksten Moment gehört haben. Und jetzt das Lied auf dem neuen Album Before and After, Entschuldigung, Before/After, mit dem Titel Auto, ist einfach, ja, es ist wie so ein Hit irgendwie. Und er hätte müssen ein Sommerhit sein, aber es hat leider Anfang September rausgekommen. Ich habe meine helle Freude drauf, wie überhaupt ein ganzes Album. Und ich würde einfach einiges mehr sagen. Das ganze Album klingt nicht so wie das Lied, aber das ist einfach eins von sehr vielen gelungenen Liedern auf einem sehr gelungenen Album. Eben von der Sophie Royer mit F geschrieben. S-O-F-I-E, Royer mit Y. Und das ist Auto.

0: schon ist es dabei. Ach, aber ich könnte es einfach nochmal hören. Auto von der Sophie Reuer von ihrem Album Before, / After, 4.9. auf Stone's Throw rausgekommen. Weiterhin beim amerikanischen ehemals Underground-Label. Ich würde nicht mal mehr behaupten, dass die Underground sind, sondern eher so ein bisschen ein Kult-Label, was es halt immer noch gibt. Und eines von, wie gesagt, sehr vielen schönen Lieder auf dem Album, wo auch viel zum viel handfest zum irgendwie so über Popmusik nachdenken mit ihm mit auf den Weg geht. Ich finde es schön.
1: Ich habe es jetzt auch sehr schön gefunden. Ein wirklicher Banger, hätte ich jetzt auch gesagt, ein Hit. Nein, mega schön und irgendwie auch schön sommerlich, also jetzt, um das so ein bisschen saisonal noch machen.
0: Ja.
1: Mega schön, hat mir auch sehr gut gefallen. Genau. Ich habe gesagt, wir machen gerade weiter mit Österreich, was meinst du?
0: Oh yeah!
1: und zwar am kommenden Freitag, am 25. September, erscheint das neue Euro-Teuro-Album und es heisst Magic und wird rausgegeben von Silo Records. Und es ist ein bisschen eine musikalische Neuorientierung und es bewegt sich zwischen New Wave, Art Pop und neuer deutsche Welle. Und es ist ein Kollektiv, es ist nicht nur ein

Person, das habe ich irgendwie am Anfang das Gefühl gehabt, von unterschiedlichen MusikerInnen und KünstlerInnen, gab alle so ein bisschen aus Österreich. Und es dreht sich aber so ein bisschen um den Songwriter und Performer Peter T. oder Peter T. Und ehrlich gesagt, ich habe das Projekt vorher nicht gekannt. Ich habe jetzt in meinen letzten 3 Wochen in diesem Praktikum so viele Mails anschauen und durch so viel neue Musik durchstöbern und habe dementsprechend ja jetzt Euroteuro gefunden. Und ich finde es mega cool, ich bin Fan. Und «Energie», mein Track, den ich ausgesucht habe, ist Teil vom kommenden Album und ist schon am 10. September erschienen als Single, zusammen mit dem Track «Favorite». Und für mich tönt der Song wie so eine nächtliche Autobahnfahrt, richtig Ferien. Und es ist euphorisch und kitschig und ich würde am liebsten dazu in Slow-Mo tanzen, wenn das irgendwie gehen würde. Und mich hat gesagt, wir hören doch gerade mal rein.

0: So, das war von Euroteuro Magic. Wie hast du es gefunden, Simeon?
1: Sehr viel weniger aufgeregt, als ich es mir vorgestellt habe. Es war recht, recht laid back irgendwie. Aber in dem Innen sehr wohlig, ja. Singen sie dann immer auf Deutsch? Also ist das wie so Teil von der Band?
0: Ich glaube im Fall nicht einmal. Okay. Ich habe, wenn ich da jetzt richtig nachgelesen habe und richtig wiedergebe, nicht einmal. Ich glaube, weil sie ein Kollektiv sind, habe ich das Gefühl, sie haben unterschiedliche Einflüsse. Aber es sind jetzt schon viele Songs vom neuen Album, die ich jetzt gehört habe, die sind, glaube ich, auf Deutsch.
1: Ja.
0: Genau.
1: Alles klar. Jetzt gehen wir endlich zu richtig lokaler Musik über, zu Schweizer Musik, die auf Schweizer Mundart gesungen ist. Nein, und zwar geht es darum, dass eine Band oder ein Duo zurück ist, wo ich schwer vermisst habe. Mich sehr freut, dass sie zurück sind. Dass sie, glaube ich, zum ersten Mal ein Anführungsschlusszeichen ein richtiges Album rausgegeben zu reden ist von «Es nervt langsam», formerly known as ENL, beziehungsweise «Es nervt langsam» war immer so der Bandname gewesen, aber man hat sie vor allem unter der Abkürzung kennt. Jetzt treten sie ganz bewusst mit ausgeschriebenem Bandnamen, es nervt langsam auf. Zwei Menschen, die meines Wissens beide von Bern oder aus dem Bernischen kommen, aber beide schon länger, wenn es mir recht ist, aber auch da kann gut sein, dass sie sich täuschen oder dass sich inzwischen geändert hat, eher in Zürich daheim sind. 2022, ich bin es gerade nachschauen, die erste Singles rausgegeben. Leute, die viel Stadtfilter hören, haben natürlich schon längstens gehört. Aber eben, damals hat es eine Reihe von Singles gehabt, in einem rechten Tempo, und dann ist es wie immer weniger geworden und man hat das Gefühl gehabt, jetzt kommt dann irgendwie eben ein Album oder so etwas. Und stattdessen war es ein bisschen still gewesen, ein bisschen verteilt, die einzelnen Singles. Und jetzt hat es im Sommer angekündigt. Mal, jetzt kommt das Album, und zwar Ende Oktober, mit dem sehr schönen Titel «Liebe Grüße aus dem Loch», beziehungsweise «LG aus dem Loch». Und die erste Single ist, glaube ich, Ende August rausgekommen und letzte Woche die zweite. Und ich finde sehr spannend und sehr vielversprechend, wo es die Band jetzt gerade hintreibt. Ich habe das Gefühl, der Humor ist weniger fest an der Oberfläche wie auch schon bei ihnen, und Ironie, und es ist recht abgründig, muss man fast sagen. Und ich finde gerade das Lied, das wir jetzt hören werden, «Atom», sehr ein langsames Lied, vor allem aus Stimme- und Keyboard-Begleitung besteht. Das ist ein Vergleich recht augenfällig, finde ich, zu eines der ersten Lieder, die ENL rausgegeben hat, damals, wo «Engel» geheissen hat, wo auch einfach Stimme- und Keyboard-Begleitung war, wo ein mega schönes Lied war und so um Verliebtheit gegangen ist, und das ist mega poetisch besungen worden. Aber es ist auch extrem lustig gewesen zum Hören. Ich weiß noch, wenn ich sie live gesehen habe. Es sind sehr breite Smiles gewesen auf den Gesichtern von den beiden Bandmitglieder. Das Lied ist von einem ganz anderen, in einem ganz anderen Register, sage ich jetzt mal, ihr werdet es gleich hören. Und es ist durchaus auch schwierig zum Hören, aber es ist wohltuend und es macht wirklich sehr fest Vorfreude aufs Album. Die letzte Single, «Frau Lutherbach», lohnt sich auch sehr fest zum Hören. Und ich kann euch jetzt schon vorwarnen, es wird nicht das letzte Mal sein, was ihr von dieser Band erfahrt. Wir haben uns vorgenommen, und diesmal vorgenommen wird, dass wir Ende Oktober anlässlich vom Release auch vielleicht miteinander ein Interview werden machen. Aber jetzt vorerst mal einfach eben die zweite Single vom kommenden Album von «Es nervt langsam», das Album nennt sich, wie gesagt, «LG aus dem Loch», und das ist «Atom».

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1: Atom von «Es nervt langsam», letzte Woche rausgekommen. Der vom Album dann, der Ende Oktober kommen wird. Die zweite Single, man kann die erste noch weiterhin hören. Frau Lutherbach, ein bisschen schwer. Peppiger von der Produktion her auf jeden Fall, auch wenn es auch dort vom Inhalt her ja, es ist schon humorvollere Noten, aber auch dort seine abgründige Seite. Ich bin sehr gespannt auf das Album. Freue mich sehr, auch wieder mit diesen Menschen reden. Zo und Olan, das Duo hinter ENL, beziehungsweise es nervt langsam. Und allgemein bin ich sehr froh, machen jetzt wieder Musik und kommt jetzt ein richtiges, Anführungsschlusszeichen, ein richtiges Album von Ihnen.
2: Mega schön. Hat mir jetzt auch sehr gut gefallen. Ich muss ehrlich zugeben, ich habe es nicht gekannt. Darum mega schön, um wieder etwas Neues zu entdecken. Apropos Duo. Was ich noch mitgebracht habe, ist das neue Album von Boy Harsher. Es heisst Get Mean. Das neue Album ist am 18. September rausgekommen. Und es ist viel mehr up-tempo und fühlt sich irgendwie an wie eine neue Ära von Boy Harsher. Und sie haben gewechselt bei den Labels, oder ich glaube, sie haben zwei, wir haben auch darüber geschwätzt, das eigene.
1: Ja, und sie haben, glaube ich, ihr eigenes Label gibt das weiterhin raus,
2: ja.
1: Aber es gibt einen grossen Release in Zusammenarbeit mit einem Major-Label.
2: Halt, ja, mit Atlantic Records, genau. Und es hat, könnte man sagen, schon ein einen Stilwechsel gegeben, aber der war jetzt nicht mega radikal gewesen, weil sie haben, glaube ich, sich so ein schrittweise mehr an Pop-Einflüsse von den 80er Jahren, ich weiß auch nicht, das irgendwie integriert oder sich irgendwie die Richtung verändert, und ich habe es recht spannend gefunden, um das irgendwie zu beobachten. Und ich bin darum auch nicht überrascht, dass Get Mean ein bisschen heller und ein bisschen zugänglicher tönt als ihre früheren Werke. Und zum Abschluss hören wir dann nachher Jeans. Das ist der zweite Track vom Album und mein persönlicher Favorit. Ich bin schon seit ich so früh in Teenie-Jahren bin ich eigentlich grosser Boy Harsher-Fan. Und ich hätte sie dann auch für meinen 18. Geburtstag im 2020 gesehen. Und dann ist aber wegen Corona etwas alles nicht können stattfinden.
1: Okay.
2: Und ich habe mich aber riesig gefreut. Ich habe so habe ich mir das immer ein bisschen erträumt. Mein 18. Geburtstag, Boy Harsher Konzert. Und
1: wow.
2: Es wären auch viele von meinen Friends dabei gewesen und es hätte dann halt nicht können stattfinden. Darum hoffe ich, dass ich das dann irgendwann noch nachholen kann, an einem anderen Geburtstag oder einfach so. Genau. Ich finde, Jeans ist mega erfrischend, dancey, und nimmt uns einfach mit auf die neue Reise von Boy Harsher.

0: Das war «Jeans» von Boy Harsher. Für die, die auch Boy Harsher-Fans sind, ich finde, es war eigentlich ein recht fröhliches Lied gewesen, so für die Musik, die sie gemacht haben oder machen. Und das Spannende ist, dass das Album, wenn man sich so ein bisschen auf die Lyrics achtet, ist es recht vielmal ein bisschen traurig und es geht auch viel um Herzschmerz und auch über Sachen können verarbeiten. Weil die zwei von Boy Harsher, ich habe es mir da aufgeschrieben, nehmen.
1: Ich kenne Augustus Muller und
0: so. Genau, auf jeden Fall, die zwei sind, gab ein langes Liebespaar gewesen und haben sich im 24 getrennt. Und das war so ein Zentrum von dem Album. Aha. Sie haben auch in einem Interview gesagt, sie hätten sich ganz viele Mal müssen treffen und dann wie irgendwie den Herzschmerz irgendwie kopieren, etwas Neues daraus machen. Und dann ist das Album entstanden. Obwohl eben so rein musikalisch gibt es mehrere Tracks, die eigentlich eben sehr upbeat sind und fröhlich. Und wenn man sich dann aber ein bisschen achtet, dann merkt man, es gab viel verarbeitet worden mit dem Album. Ich finde das immer spannend, um dann die Backgrounds herauszufinden und dann immer wieder anzuhören. Ich finde, es ist auch ein Album, also klar, wenn man etwas gerne hat, muss man es eh immer wieder hören, aber ich finde, es ist auch ein Album, wo man wie auch immer wieder muss wirklich Chancen geben. Also ich kann jetzt auch Jeans immer wieder gehört und habe gemerkt, ich komme es auch wirklich immer lieber über. Das finde ich, braucht es wirklich. Aber es ist eigentlich divers, es hat ganz viele unterschiedliche Elemente auf dem Album. Ich finde es recht eine coole neue Ära.
1: Cool. Ich werde unbedingt reinhören, also bin ich noch nicht dazugekommen. Ich weiß noch, wo die Single rausgekommen ist und es ist einfach erstens mal so die Reaktion, oh yes, Boy Harsher sind zurück. Ich bin es anschauen, auch bei ihnen, also 4 Jahre oder so seit dem letzten Album. Und dann sind sie nicht nur zurück gewesen, sondern zurück gewesen mit so etwas für ihre Verhältnisse so leicht durchflutet irgendwie.
0: Mega.
1: Es war so hell gewesen. Und einfach, wie du es vorhin gesagt hast, die Amoderation, du erkennst sofort, das ist Boy Harsher, sie bleiben sich sehr treu an ihrem Klangbild, aber sie wagen irgendwie etwas Neues und ich freue mich, das Album zu hören. Ich sage das immer wieder, wenn sie halt vorgestellt werden auf dem Stadtfeld. Ich behaupte, bis mir irgendjemand anderes Gegenteil beweist, dass wir der erste Sender sind in der Schweiz, wo Boy Harsher je gespielt hat, im 2017.
0: Wow.
1: Aber wie gesagt, ich nehme an, irgendein Goth in der Westschweiz hat das in seiner Radiosendung wahrscheinlich schon früher gespielt.
0: Ja.
1: Aber wie gesagt, bis jemand einen Beweis bringt, Stadtfeld sind die Ersten. Nein, auf jeden Fall, danke vielmals für das Vorstellen von dem. Wir kommen jetzt zu einem Album, das diese Woche erst rauskommt, aber wo ihr auf dem Stadtfilter laufend ein bisschen Vorpremiere davon hören könntet. Und zwar geht es um unser Album von der Woche.

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1: Unser Album der Woche kommt von East Sister. Also eine Band, die ich jedes Mal, wenn sie seit ein paar Jahren ankomme, einfach sage, sie sind zurück. Aber sie sind ja auch nicht richtig weg gewesen, aber die Band, auch das bin ich von der Daten her genannt, gibt es seit etwa 10 Jahren. Und ich glaube, von Anfang an sind alle Mitglieder zuerst mal über die Schweiz verstreut gewesen und inzwischen über den ganzen Kontinent. Ich weiss nicht, wie sie es schaffen, immer wieder zu proben und neue Musik zu machen, aber ich bin sehr, sehr froh, dass sie es schaffen. Sie haben, ich glaube, alle Mitglieder jenes andere Projekt. Aber so die Band, die sie zusammen haben, das Trio, das hat irgendwie etwas, und das merkt man jetzt auf dem neuen Album, das Gefühl, hat etwas von einem, ja, ich muss sie dann fragen dazu, so der Charakter von einem Hafen irgendwie. Und es ist erstaunlich ruhig, das neue Album. Es nennt sich Road, My Bird, Waving Back. Und wenn ich den Titel lese, habe ich das Gefühl, es ist so Aufbruchsstimmung oder Abschied vielleicht sogar, so zurückwinken. Aber es klingt eben sehr gesetzt für ihre Verhältnisse. Es ist eine Band von Anfang an, wo sie klassisch oder eher klassischen Dream-Pop gemacht haben, so sehr, sehr fest im Flüchtigen sich bewegt hat. Und ich habe das Gefühl, das mal ist es ein bisschen konkreter, ist es ein bisschen, und ich meine das nicht wertend, einfach, man hat wie so etwas Klares, um sich daran halten, für ihre Verhältnisse. Sehr schönes Album zum Hören, man kann drin eintauchen, diese Woche bei Hi Nun, morgen Abend natürlich immer wieder zu hören, und erst am Freitag ist dann das ganze Album draussen. Man hört auch heute in der Hörprobe so eine kleine Vorpremiere, das ist das Stück mit dem Titel Clementine.

Clementine von unserem Abend von der Woche von East Sister. Das Album nennt sich Road My Bird Waving Back. Gibt es die Woche die ganze Zeit zu hören bei uns auf dem Sender. Und am Freitag könnt ihr das ganze Album dann auch natürlich über den Streamingdienst von eurem Vertrauen dann hören. Dann kommt es nämlich raus auf Red Brick, auf dem Label/Kollektiv aus Luzern. Bin mir gar nicht mehr so sicher. Was ich mir sicher bin, Lina und ich melden uns an dieser Stelle kurz ab. Es geht weiter mit versprochenen Interview bzw. Gespräch und Live-Session, also Gespräch mit und Live-Session von Mahi aus Zürich. Und Lina und ich sind dann am Schluss wieder von der Sendung da für den Konzertkalender.

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1: Letzte Woche haben wir eines der leislichsten Live-Sessions gehabt, die wir hier am Stadtfilter je hatten. Mahi aus Zürich war zu Besuch mit ihrer Gitarre, hat auf dem Balkon gespielt am Mittag und ist zeitweise sogar vom Wind übertönt worden, der in das Mikrofon reingeblasen hat. Es war sehr stimmige Live-Session gesehen und wir hören heute noch mal einen Ausschnitt daraus raus, sowohl von der Live-Session als auch vom Interview. Ich bin da mit einem Gast und zwar möchte ich herzlich willkommen heißen Mahi. Schön, dass du hier bist.
2: Hallo zusammen.
1: Ich habe dich zum ersten Mal gehört vor nicht einmal einem halben Jahr. Du hast ein Album oder ein EP, weiß gar nicht, aufgenommen und dann ist es rausgegeben worden vom Zürcher Label, vom Kollektiv John Agora. Be It An Animal ist der englische Titel. Mhm. Und ich bin sofort fasziniert gewesen. Also wahnsinnig spannend. Ich habe auch schöne Musik gefunden zum Hören. Seit ungefähr dann läuft es halt auch bei uns auf dem Stadtfilter. Also vielleicht kennt das Radiopublikum da aus das ein oder das andere Lied. Aber es ist nicht dein Debütalbum gewesen. Es war nicht das allererste, was du aufgenommen hattest.
2: Mhm. Genau, danke. Zuerst. Ja, genau. Es ist nicht mein, es ist ein Album, den ich vom Jahr, also zwischen der zweiten Hälfte vom 2023 und 2024, aber die Musik habe ich zum großen Teil letztes Jahr und dieses Jahr bearbeitet und aufgenommen. Mhm. Genau. Aber die Songs waren schon fertig, also die vielen Lieder waren schon fertig geschrieben 2023.
1: Okay.
2: Genau. Ungefähr zu dieser Zeit.
1: Noch ältere Musik, die du hast, gibt es noch Spuren von dem oder Aufnahmen?
2: Ja, ganz viel.
1: Okay.
2: Also auf Spotify. Und ich denke, da gibt es einen Album, den ich auch 2013 publiziert habe, veröffentlicht habe. Aber die sind auch ein bisschen noch früher. Also ist eine Sammlung von Liedern aus 2021 und 2023 ungefähr.
1: Ja.
2: Und auf einer chinesischen Plattform, Musikplattform, gibt es auch noch ältere Lieder und Alben. Also eigentlich auf Spotify auch, aber komischerweise sind die nicht unter meinem Profil zu finden, sondern einem anderen Künstler, der heißt auch Mahi und das ist ein Fehler. Genau. Und ich habe das schon mehrmals gemeldet, aber konnte nie wirklich gelöst werden. Ja.
1: Und die Tantiemen, die Royalties gehen an die andere Person in dem Fall, ne?
2: Ja, vielleicht. Oh,
1: oh je, okay. Mhm. Wie bist du eigentlich zum Musikmachen gekommen?
2: Also Musik war für mich und für mein Leben immer sehr wichtig, also schon als ich klein war. Und als ich in die Schweiz kam, so 2018, war ich im Gymnasium und da hatte ich viel Zeit in der Natur.
1: Ja.
2: Und da hatte ich viel Zeit auch mit mir selbst, also konnte ich viel mich mit mir selbst, mit meinem Selbst beschäftigen und Fragen stellen, die das Leben behandeln generell. Und für mich war Musik wie ein Weg, das, was ich für Arbeit bearbeitet habe, durch diesen Fragen, durch diese Beschäftigung wiederzugeben.
1: Mhm.
2: Genau. Oder transformieren. Und ich höre auch immer sehr gerne Musik. Und jetzt macht es mir einfach sehr viel Spaß. Und ich spiele auch gerne klassische Gitarre, aber das ist eher so Teil von meinem Leben.
1: Mhm.
2: Und mit diesen Songs, mit meinen eigenen Kompositionen, da habe ich sehr viel Freude daran, Neues zu probieren und nicht viel zu planen.
1: Ja, okay.
2: Und das gefällt mir.
1: Ja. Und wo du zuerst angefangen hast, Musik zu machen, ist es direkt so gewesen, selber begleitet auf der Gitarre oder hast du vielleicht zuerst, keine Ahnung, Techno-Projekte gehabt, bevor du gefunden hast, neue Songs machen?
2: Also ich zu Beginn, als ich in der Schule war, in der Primarschule war, war ich immer gerne in Chor und dann habe ich Gitarre gespielt, also Gitarre spielen gelernt, weil mein Vater hatte eine Gitarre und die er spielt die nicht wirklich. Und dann habe ich auch eine Lehre gehabt, also nur für ganz kurze Zeit. Und dann konnte ich auch selber mich begleiten. Und dann habe ich irgendwie probiert, selber Lieder zu schreiben.
1: Ja, ja. Okay. Und das war wirklich so, das ist das Erste gewesen, wo deine erste Gehversuche in Musik sind, so direkt mit Gitarre und Songs gewesen. Mhm. Okay. Okay. Mahi aus Zürich ist heute da in Winterthur zu Besuch und genauer gesagt, sie ist bei uns auf dem Balkon parat, um eine Live-Session zu spielen. Und Mahi, du kannst jederzeit beginnen.

0: Danke viel, viel mal. Es war so schön.
1: Danke.
0: Ist für dich okay gewesen draussen?
1: Ja. Ja, es hatte schon ein bisschen Wind, aber hat mir gut getan.
0: Gut getan, okay. Was auch ins Gesicht geblasen.
1: Ja, ja,
0: okay.
1: Sehr.
0: Sehr schön. Du spielst auch so live, oder, nehme ich an? Es gibt Konzerte von dir und dort trittst du einfach allein so mit Gitarre auf.
1: Mhm.
0: Aber halt vor Publikum.
1: Ja, ja.
0: Ist das für dich jetzt neu gewesen? So zum ersten Mal ins Leere raus?
1: Ja, okay. Das ist das allererste Mal.
0: Ja.
1: Aber ich fühlte mich gar nicht alleine, weil ich war Teil der Stadt.
0: Ja.
1: Ich
0: ja.
1: war in der Stadt und ich konnte so Bergen, Autos in die
0: ja.
1: Weite sehen. Ja.
0: Nein, man hat die Stadt auch gut gehört.
1: Ja.
0: Du hast selber gesagt, eben bei deinen Aufnahmen gibt es immer wieder Sachen, die nicht streng genommen Musik sind, sondern Naturgeräusche oder Stadtgeräusche. Mhm. Tust du die extra aufnehmen oder ist das Material, das einfach sowieso in das Mikrofon reinkommt, wenn du am Aufnehmen bist?
1: Vielleicht beides.
0: Beides? Okay.
1: Nein, nein, nein. Ja, also meine Intention war dann natürlich Aufnahmen zu machen ohne Geräusch. aber ich habe auch tatsächlich extra, also zum Beispiel Aufnahmen von Naturelementen, Wasser, Feuer, was noch?
0: Das Telefongespräch, habe ich
1: ja.
0: das Gefühl, gehört mir irgendwo.
1: Ja, ja, genau, und auch von der Stadt, von Natur, vom Wald,
0: mhm.
1: genau, habe ich an verschiedenen Stellen auch hinzugefügt.
0: Okay, okay. Das war die Mahi, die letzte Woche uns im High Noon besuchen für ein Gespräch und eine Live-Session, das ganze Gespräch. Die ganze Live-Session kann man auf unserer Webseite nachhören, was ich auf jeden Fall empfehlen würde. Da an dieser Stelle der Hörprobe, kurz vor Schluss, müssen wir natürlich noch den Konzertkalender bringen. Zum Schluss von der Hörprobe, wie immer natürlich, unseren Konzertkalender, der diese Woche am Montagabend, 21. September, anfängt mit einem Konzert im Portier im Rahmen von Mono Montag. Spielt der John McKeel, meines Wissens, aus Kanada oder sonst irgendwo im angelsächsischen Bereich, von dort her zu Gast in der Buschbar, der anderen Montagsinstitution, gibt es ein Konzert von einer Band, die ich nichts überweise, außer ihren Bandnamen. Sie nennen sich De Grutieni.
2: Am Donnerstag, am 24.09. im Burger F zu Zürich spielt Jessica Hoop und Gina Pelosi. Und am gleichen Tag im Dynamo zu Zürich Pussy Riot und Verbrennung dritten Grades.
0: Freitagabend, 25. September, gibt es in der Rotfabrik ein Konzert von der IDM-Legende Attacker im Royal Baden, die Plattentaufe bzw. EP-Release-Show von FC Kleinstadt und im Café in Frauenfeld das Konzert vom Zumo.
2: Am Freitag, 25. wie auch am Samstag, 26.09. Gibt es ein Festival, Secret Location und im Baby Angel in Zürich, Off the Radar mit Saalschutz, Stefanie Stauffacher, Johnny Mancini und Hundefutter und noch ganz vieles mehr.
0: Ebenfalls viel mehr gibt es zu hören am 26.09. Post-Squad Wittkingen. Das letzte Konzert ever von Göldi, was ich natürlich sehr schade finde, aber ich es sehr schön finde, dass sie das letzte Konzert spielt und sich nicht einfach klang- und sagenlos auflösen. Göldi spielt ihr das letzte Konzert. Mit dabei sind Chick Ack und Speckfalte, der Band um unsere ehemalige Praktikantin Nea. Ballas St. Gallen am gleichen Abend, weiterhin der 26.09. das Konzert von Harvey Rushmore und Octopus zusammen mit Manic Pixies und in der Grabenhalle in St. Gallen ein Konzert von Cumbia Queers.
2: Am Sonntag, am 27. ist dann im Kaufleuten noch ein Konzert von Crimer und DJ Contessa.
0: Genau, DJs. Wir sagen es eigentlich nicht grundsätzlich ab im Konzertkalender, aber wir machen natürlich gerne Ausnahmen für DJ Contessa, der gerade dort hinten sitzt. Und damit kommen wir auch schon zum Schluss vom Konzertkalender von dieser Woche und auch zum Schluss von der Hörprobe. Danke vielmals fürs Zuhören. Habt's gut und bis gleich.
2: Ciao miteinander.

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1: Einen wunderschönen guten Abend und herzlich willkommen zu der Infosendung, die Sendung von der Inforedaktion, die euch wieder auf den neuesten Stand bringt, sozusagen Politik und Kultur. Das ist unsere Politursendung. Und heute in der nächsten halben Stunde euch mit News beliefern werden
2: der Elias Bürzle
1: und die Laura Manse. Und in dieser Sendung gibt es später ein langes Gespräch mit dem Jonas Bühle. Er ist Winterthurer Volksschullehrer und ebenfalls auch VPOD-Bildungsgruppenaktivist. Und mit dem habe ich über die kantonale Abstimmung von dem Sonntag über das Lehrpersonalgesetz gesprochen und auch über die morgige Bildungsdemo in Zürich und so ein bisschen den Schulalltag von Lehrpersonen im Kanton Zürich, von was das denn geprägt ist und was da mit den Forderungen auf sich hat. Das hören wir später in dieser Politursendung. Wir fangen diese Sendung aber wie gewohnt an mit News von kommunaler, kantonaler oder auch nationaler Ebene. Protest gegen die Ausschaffung vom Winterthurer R. 100 Menschen haben sich gestern Abend in der Steibe versammelt. Beim alten Busdepot Deutweg können 133 neue Genossenschaftswohnungen an und jährlich rund 5 Millionen Franken mehr. Bundesrat stärkt Integrationsförderung.
2: Gestern Abend am 8. hat es eine Kundgebung in der Steibergasse gegeben. Laut einem Aufruf, wo auf verschiedenen Kanälen auf Instagram veröffentlicht worden ist, ist es darum gegangen, eine Ausschaffung zu stoppen. Im Aufruf steht, dass die Person, die ausgeschafft werden soll, sich da ein Leben mit Freundinnen und einer Familie aufgebaut hat. Die Person, die sich gerade in Haft befindet, das Leben, wo sich die Person da aufgebaut hat, soll ihr jetzt weggenommen werden. Laut einer Medienmitteilung von der JUSO haben an der Kundgebung rund 100 Personen teilgenommen. Weiter schreibt Juso, dass die Ausschaffungen für sie kein Einzelfall seien, sondern Teil von einem grausamen System. Die Schweiz profitiere von der Ausbeutung der ehemals kolonialisierten Länder und sei mitverantwortlich für unmenschliche Lebensbedingungen aufgrund von Armut, Krieg und Genozid. Außerdem, dass sie die Schweiz der Grenzschutz mitfinanziere, wo mit tödlicher Gewalt Menschen davon abhalten, von Europa zu flüchten. Oft ein Leute, die in der Schweiz ein besseres Leben suchen, ein kein Asyl bekommen und auch für andere Formen von Migration gibt es grosse bürokratische Hürden. Viele Menschen, die ohne Aufenthaltsbewilligung in der Schweiz leben und arbeiten, die Leute haben keine Sicherheit, weil der Staat jederzeit entscheiden könne, ob sie ausgeschafft werden. Die Polizei darf da ebenfalls eine entscheidende Rolle einnehmen, weil sie sei gewaltausübende Kraft im Interesse des Staates. Die JUSO bezeichnet die Ausschaffung als Verbrechen vom Staat gegen einen Mensch und fordert sofortige Freilassung. Im alten Busdepot sollen neue Genossenschaftswohnungen entstehen. Beim alten Busdepot, gerade neben der Deutwegkreuzung an der Döstalstrasse, finden ja schon länger Bauarbeiten statt, wie die, die sich ab und zu ihr Gegend aufhalten, sicher schon gemerkt haben. Gebaut wird im Auftrag von den drei Wohnungsgenossenschaften GWG, Geivo und Talgut. Die Genossenschaften haben gestern ein Fest zum Baustart organisiert. Laut winti.ch ist das Fest gut besucht gewesen und es hat diverse Infostände gehabt, die über die genauen Baupläne informiert haben. Insgesamt sollen 133 Wohnungen neu gebaut werden. Die meisten von diesen Wohnungen sollen zwischen 2,5 und 3,5 Zimmer haben. Die neu geschaffenen Wohnungen werden zur Kostenmiete angeboten, wie die Genossenschaften bestätigt haben. Kostenmiete bedeutet, dass Besitzer, also in dem Fall die Genossenschaften, keinen Profit mit der Miete machen. Bei der Kostenmiete setzt sich die Miete nur aus Finanzierungskosten, also die Ausgaben für den Bau, und den Betriebskosten, also die Ausgaben für Unterhalt usw. so weiter zusammen. Das Projekt wird planmäßig 2029 fertiggestellt.
1: Der Bundesrat will mehr Geld ausgeben für die Integrationsförderung von Bund und Kantonen. Von 2028 bis 2032 wird er jährlich 5,4 Millionen Franken mehr einsetzen als jetzt. Die Landesregierung hat dafür in einer Sitzung heute am Freitag einen Verpflichtungskredit von insgesamt 334,5 Millionen Franken beschlossen, wie sie mitteilt. Mit dem wäre der Bund ab 2028 voraussichtlich jedes Jahr fast 67 Millionen Franken für Integrationsmassnahmen ausgeben, also 8% mehr als bis jetzt. Die Aufstockung sei nötig, weil mehr Menschen von der Integrationsförderung profitieren würden. Der Justizminister Beat Jans hat heute Nachmittag an einer Medienkonferenz darüber informiert. Rund 37 Millionen Franken pro Jahr gehen davon an die Kantone für ihre Integrationsprogramme. Die setzen unter anderem bei der Sprachförderung und bei der Integration in den Arbeitsmarkt an. Die Kantone finanzieren das Programm mindestens im gleichen Umfang wie der Bund. Die SP begrüßt den Entscheid, besonders in den Kantonen, sei die Förderung zentral, wie die Partei in einer Medienmitteilung schreibt. Integration fände vor allem vor Ort statt, also Sprachkurs, Bildungsangebot und Unterstützung beim Einstieg in den Arbeitsmarkt, unterstütze Menschen ökonomisch unabhängig zu sein und am gesellschaftlichen Leben teilzunehmen. Mit den zusätzlichen Mitteln können die Kantone diese Angebote weiterführen und ausbauen.
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2: In der Nacht ist es klar und am Samstag auch wieder uneingeschränkt sonnig. Morgen hat es ungefähr 7 bis 9 Grad und am Samstagnachmittag steigt es dann bis auf 26 Grad. Vom Sonntag bis am Dienstag ist es auch weiterhin sonnig mit höchstens gelegentlicher Schleierwolke und sommerlicher 26 bis 27 Grad. Es geht also ziemlich monoton weiter mit dem Wetter. Aus einer Medienmitteilung der Stadt Winterthur geht auch hervor, dass angesichts von der anhaltenden Trockenheit ein Großteil von der städtischen Brünnen abgestellt werden. So können Wasser gesperrt werden und die Bevölkerung für einen sorgsamen Umgang mit Wasser sensibilisiert werden. Die meist frequentierten Brünnen bleiben die aber weiterhin in Betrieb.
1: Motiviert, sehr gut ausgelastet und ein bisschen frustriert. So beschreibt der Winterthurer Volksschullehrer und VPOD-Bildungsgruppenaktivist Jonas Bühle die Situation von Haufen Lehrpersonen im Kanton Zürich. Am Sonntag stimmt der Kanton über das Lehrpersonalgesetz ab und morgen am Samstag gehen Lehrpersonen und weitere Bildungsbeschäftigte in Zürich auf die Strasse. Was sie fordern und was konkret Lehrpersonen im Schulalltag beschäftigt, über das habe ich mit dem Jonas Bühle geschwätzt. Jonas Bühle, du bist Winterthurer Volksschullehrperson und VPOD-Bildungsgruppenaktivist. Wir schwätzen in dem Gespräch zuerst über deine Rolle als Lehrperson. Wenn du die Situation der Lehrpersonen heute im Kanton Zürich mit drei Worten beschreiben müsstest, welche wäre da?
4: Motiviert, sehr gut ausgelastet und auch ein bisschen frustriert, würde ich sagen.
1: Frustriert, ausgelastet und doch motiviert. Was hast du das Gefühl, wie hat sich das Lehrpersonensein verändert über die Zeit jetzt? Wie ist es heute?
4: So alt bin ich wie noch nicht, aber grundsätzlich kann man sagen, dass sich die Ansprüche der Gesellschaft, die haben sich sehr vermehrt. Also es kommen einfach viele Ansprüche von der Gesellschaft an die Bildung, an die Volksschule, die es früher noch nicht hatten. Die Volksschule muss viel mehr abdecken, viel mehr Erziehungsarbeit auch leisten, mehr Administratives, mehr ICT-Sachen, also so, weiss auch nicht, jetzt heute KI-Zeugs, wo früher nicht war, wo jetzt immer mehr auch verlangt wird, dass man es abdeckt, auch schon in der Primarschule.
1: Kannst du vielleicht ein paar konkrete Beispiele zu diesen Zusatzaufgaben machen? Was gehört da neu dazu?
4: Ja, also meinst du neu dazu, was es früher nicht gehabt hat oder allgemein Zusatzaufgaben, die man als Lehrperson noch macht?
1: Die es früher nicht unbedingt hatte, vielleicht die, die heute mehr eben die Ansprüche von der Gesellschaft, die man mitkriegt.
4: Ja, bleiben wir sonst gerade bei dem, dass man jetzt mega zum Beispiel im Konfliktfeld ist ein bisschen, dass man mit der digitalen Mediennutzung, dass man sagt, ja, die Kinder müssen vorbereitet sein, müssen viel nutzen. Gleichzeitig haben sie zuhause schon einen grossen Medienkonsum, was dann zu Konflikt führt bei den Eltern, oder dass sie sagen, ja, jetzt müssen sie in der Schule auch noch, wie sollen wir das handhaben, wo man dann plötzlich wie viel zu viel Verantwortung überkommt als Lehrperson in dem Konstrukt von der Mediennutzung von Kindern und Jugendlichen, wo eigentlich bei den Eltern liegt und sie aber halt dann auch überfordert sind und wie wir das fast auch ein bisschen mittragen müssen. Und vor der Politik kommt halt, dass wir das umsetzen müssen, dass sie das lernen müssen, was ja bis zu einem gewissen Punkt auch Sinn macht. Aber das ist sicher etwas, was neu ist und wo viel Zeit und Nerven auch braucht.
1: Belastet da schlussendlich auch Lehrpersonen?
4: Sehr. Also sind ja, also jetzt, ich habe das Gefühl, wenn man Lehrpersonen kennt, dann stöhnen die oft darüber, dass es einfach sehr streng ist. Und ich glaube, wichtig zu betonen ist, dass wir es alle gerne machen. Das ist schon etwas, was man mit Herzblut macht und wo man Freude hat. Und gleichzeitig haben wir für die Arbeit, die wir leisten sollten, oft zu wenig Zeit, auch vor der Politik, wo wir das gar nicht so umsetzen können, wie auch unser eigener Anspruch ist. Und das führt zu Frustration, zu Überlastung, zu Pensenreduktionen, zu Burnouts, was ja recht extrem ist auch teilweise.
1: Du arbeitest eben als Lehrperson in der Stadt Winterthur. Hast du so Situationen von Mitarbeitenden oder so auch schon mitbekommen, eben in Burnout oder Pensenreduktionen?
4: Also bei den Pensenreduktionen ist es so, dass eigentlich die wenigsten, ich kenne keine Zahlen, aber die wenigsten arbeiten Vollzeit, oder? Bei meinem Team eigentlich niemand bis jemand. Und das hat nicht damit zu tun, dass man irgendwie noch Kind betreut oder irgendwie Mami, Papi ist, sondern einfach, weil es einem zu viel ist oder weil man einen Ausgleich braucht. Die ständige Präsenz, die lässt einem einfach auch ausbrennen. Das ist sicher. Und die Fälle von Krankschreibungen, die sind immens. Also jetzt irgendwie auch Menschen, die ich noch kenne vom Studium, dort wirklich regelmässig kommt irgendwo die Info, man gehört noch von jemandem an, der ist in krank geschrieben, 3 Monate, 3 Wochen, ein halbes Jahr, was auch immer. Und man sieht es auch, dass so viele Vikariatsstellen immer ausgeschrieben sind, wo auch oft aufgrund von Ausfällen, kürzere, längere, wo ja, die Lehrpersonen teilweise keine Zeit haben, um sich wieder zu erholen und dann von Ausfall zu Ausfall schlittert eigentlich. Und das, ja, das erlebe ich sehr gut, oder nicht gut, aber sehr oft, Sie sagen, genau.
1: Ja, vom Fachkräftemangel im schulischen Bereich lässt man ja auch oft. Hat denn das schlussendlich, also wie ich jetzt gehört, sind die Lehrpersonen, ist man motiviert und will natürlich das Beste geben und die Kinder oder die Jugendlichen gut betreuen, aber irgendwie fehlen die Ressourcen. Wirkt sich das schlussendlich auch vielleicht auf die Schulqualität aus?
4: Das wirkt sich auf die Qualität aus. Ja, ich denke, oder, man kann nicht immer mehr fordern, Ansprüche stellen in allen Bereichen und aber dann die nötigen Ressourcen nicht zur Verfügung stellen. Oder dann ist klar, dass die Lehrpersonen und auch andere Beteiligte die, sagen, das funktioniert nicht, wenn man ja, die Zeit nicht schafft, die Ressourcen nicht spricht, die Unterstützung nicht spricht, dann geht das nicht auf. Oder?
1: Über die mehr Ressourcen hat die Stimmbevölkerung vom Kanton Zürich am Sonntag das Wort, und zwar über das Lehrpersonalgesetz, abgestimmt. Das Lehrpersonalgesetz will Lehrpersonen stechen, und zwar gibt es ja heute pro Wochenlektion und pro Schuljahr 58 Stunden als Arbeitszeit, also 1,5 Stunden pro Lektion. Neu soll auch auf 59 Stunden, also eine Stunde mehr, erhöht werden. Wie merkst du, Jonas, dass da geht es ja vor allem auch um Zeit für Vor- und Nachbereitung vom Unterricht, dass dort genau die Zeit fehlt?
4: Ja, die Zeit fehlt, oder wenn man sich überlegt, oder wenn man es irgendwie abrechnet, sind es, glaube ich, etwa 22,5 Minuten, wo man Zeit hat, um eine Unterrichtslektion vorzubereiten. Dort inne hast du individualisierten Unterricht und jetzt das unabhängig von Kindern mit speziellen Bedürfnissen, wo ja mal darüber gestritten wird, wie man mit denen soll umgehen soll. Du machst den Unterricht sowieso individuell, zum Teil für Kinder, weil Kinder sind einfach nicht gleich und unsere Schule hat sich auch verändert, zum Glück. Und dort, wenn man dann schaut, wie viel Zeit man hat, wenn man sich nur muss überlegen zuerst, okay, wer schafft jetzt an welchem Gegenstand und wo und gibt es Grüppli und wo machen wir eine Pause und ah stimmt, warte jetzt bei diesen drei, ist doch letztes Mal das gewesen, das muss ich mir auch noch überlegen. dann ist die Zeit sehr schnell aufgebraucht. Meistens muss man auch eine Absprache machen mit anderen Beteiligten, die sehr wichtig sind für das System, HeilpädagogInnen, irgendwie Klassassistenzen etc. Und Material vorbereitet, das man dann noch braucht, hat man dann noch nicht. Oder? Also dann ist man erst in dem Sinne, dass man sich das überlegt und Absprachen trifft, aber etwas kopiert, ausgeschnitten, ein Modell gemacht, als Anschauungsexemplar, das hat man dann noch nicht. Das kommt dann wie auch noch oben drauf. Das heisst, die Zeit, die man muss vorbereiten muss, ist sehr voll und braucht logischerweise mehr. Und jetzt mit der Höhe auf 59, das ist aus meiner Sicht oder auch aus der Sicht des VPD schon ein Tropfen auf den heißen Stein. Das nützt dann noch nicht so viel, aber es geht halt mal in eine gute Richtung. Genau.
1: Wieso nützt das noch nicht so viel?
4: Ja, weil wenn man ja dann für jede geleistete Lektion in der Woche nicht mehr 58, sondern 59 Lektionen bekommen, Stunden, dann hat man, wenn man jetzt 15 Lektionen schafft, dann hat man einfach 15 Stunden mehr im Jahr, was nicht so viel ist. Das finde ich offensichtlich. Genau.
1: So halt eben der Kompromiss, also wie er betitelt wird. Gibt es denn bei Lehrpersonen tatsächlich auch unbezahlte Überstunden? Also man hat ja eigentlich als Lehrperson die reguläre, sage jetzt mal 13 Wochen Ferien, wenn man es jetzt auf eine normale 5 Wochen Ferienjob abitut, dann sind ja immer noch die 8 Wochen übrig, die man ja eigentlich als Arbeitszeit dann auch brauchen kann. Gibt es da die unbezahlte Überzeit?
4: Ja, also da muss ich vielleicht noch schnell sagen, also das mit den 13 Wochen Ferien, das ist natürlich nicht korrekt. Das sind 5, außer man ist schon älter, wie bei allen anderen in dem Sinn auch, die beim Kanton angestellt sind. Und natürlich, man kann die unterrichtsfreie Zeit flexibler einteilen, weil Kinder sind wie nicht da, das ist klar. Aber dort muss man einfach entweder ganz viel nachbereiten und halt vor allem vorbereiten, für dass nachher der Unterricht nachher wieder funktioniert. Und in den Wochen zwischen den Ferien, dort passiert so viel und man ist eigentlich einfach am Hinterherrennen, dass man nachher teilweise dort gar nicht mehr so viel kann weiter voraus vorbereiten. Das heisst, die Ferien sind umso wichtiger. Genau. So viel zu deiner Frage.
1: Also darum eigentlich auch nicht Ferien, sondern unterrichtsfreie Zeit, oder, wo man gleich immer eben so machen ist.
4: Genau, jetzt habe ich selber in der Ferien gesagt. Aber es ist wichtig, gesagt, ja, genau, ja. Unterrichtsfreie Zeit und nicht Ferien. Und man merkt es auch, oder? Also die Überzeit, die passiert, und zwar nicht nur, aber schon auch zum grossen Teil im zweiten Teil von der Abstimmung bei dem Klassenlehrpersonen pauschalen Teil, wo sollte erhöht werden von 100 Stunden auf 160 Stunden. Und das ganze Schularbeitsberufsauftrag ist super kompliziert, aber ich finde, dort kann man es eigentlich gut erklären, dass man sagt, oder, man hat für die Aufgabe als Klassenlehrperson 100 Stunden im Jahr, und dort kommt alles rein, wo nicht Unterrichtsvor- und teils Nachbereitung ist. Und dort gehören alle Elterngespräche rein, und dann kann man schon sagen, ja, jetzt mache ich nur eins pro Kind. Aber je nach Situation braucht es halt für ein Kind mehrere. Und dann kann man nicht einfach sagen, ich mache jetzt das nicht. Dann alle Elterngespräche, genau, dann jedes Telefonat, jedes Tür- und Angelgespräch mit dem sagt, wenn ein Elternteil irgendwie noch in die Schule kommt und sagt, sie, also da, mein Kind, was soll ich? Der Teil, wenn Kinder irgendwie sonst noch zu einem kommen, mit Streitereien, mit irgendwelchen Anliegen, das gehört alles dazu. Dann auch Absprachen. Du kannst eine Klasse haben, die das nicht braucht, mit zusätzlicher Absprache. In einer anderen Klasse hast du vielleicht ein Kind, das im Heim wohnt, ein Kind, das in Psychotherapie geht, ein Kind, das irgendwie körperlich irgendwie eine Beeinträchtigung hat, irgendwie krank ist, wo du dann einfach musst mit der Psychotherapeutin, mit der Ärztin, mit der vom Heim und vielleicht auch mit den Eltern in der Situation, mit all denen musst du dich austauschen, musst du Gespräche führen. Zeugnisnoten, je mehr Kinder, je älter sie werden, desto mehr Kreuzchen musst du setzen, mehr Noten musst du geben. Das ist alles Sache, also Arbeitszeit, die in die Klasse Lehrpersonenpauschale reinkommt. Und dort, die 100 Stunden, die hat man einfach wirklich sofort eigentlich aufgebraucht, oder? Und das Gemeine dort ist, dass man halt wirklich nicht kann sagen, wir machen jetzt den Job nicht, weil erstens, wir wollen den Job gut machen, das ist ganz wichtig zu sagen, wir wollen nicht dem Kind schaden. Es hilft ja niemandem, wenn wir dann das nicht machen. dann wird es ja eigentlich dann auch nicht besser. Und wir müssen das wie machen, aber es ist einfach unbezahlt, oder? Und dort kann man schon auch sagen, wenn man jetzt davor hat, ja, es ist teuer und so, ja, aber der Kanton hat jetzt auch in den letzten Jahren sehr viel Geld gespart mit uns, weil die Arbeit ist geleistet worden, einfach gratis.
1: Du sprichst schon den Punkt von den Kosten an. Gegen die Vorlage vom Kantonsrat vom Sonntag haben nämlich 102 politische Gemeinden im Kanton Zürich Referendum ergriffen, weil sie eben mehr Kosten von rund 83 Millionen Franken pro Jahr für Kanton und Gemeinden gäbe. Und Gegnerinnen kritisieren nicht nur die Kosten, sondern eben auch, dass sämtliche Lehrpersonen gestecht wären, würde also nicht nur mit Klassenverantwortung, wo du die Zusatzaufgaben aufgezählt hast, sondern auch alle möglichen anderen, also so ein bisschen sie von der versteckten Lohnerhöhung. Wie begegnest du dem Argument?
4: Also ein bisschen unterschiedlich. Also es gibt zum einen die Gegnerinnerschaft, vor allem von den rechten Parteien, die dagegen sind. Ja, sicher auch aus meiner Sicht so ein bisschen ideologisch prägt und sie haben das Gefühl, es ist nicht nötig und so und ist ja nicht so streng, jetzt ein bisschen plakativ gesagt. Und eben die anderen bräuchten es nicht, wenn dann vielleicht Klassenlehrpersonen. Dort habe ich, das verstehe ich nicht. Man muss auch sagen, dass alle Beteiligten die Überzeit leisten. Ich finde, am Beispiel von der Klassenlehrpersonen kann man es am besten ersichtlich zeigen oder erklären. Aber die anderen, die betrifft das alles auch, oder? Also die Vor- und Nachbereitung, oder? Die geht eben auch nicht auf, wie ich vorher erklärt habe. Und das heisst, es ist auch ganz wichtig, dass man die auch entlasten, oder? Und die Gemeinden, das ist nochmal ein bisschen anders. Dort habe ich ein gewisses Verständnis, weil sie einfach vom Kanton Regeln auferlegt bekommen, die sie aber zahlen müssen. Und das ist immer wieder der Fall. Dort finde ich einfach aus Sicht von Lehrpersonen, das ist nicht unser Problem. Das müssen die klären, wer es uns zahlt, ist am Ende gleich. Es ist einfach Arbeit, die geleistet wird. Und Arbeit, die geleistet wird, sollte auch bezahlt sein, wo bei uns jetzt aber das nicht, und das ist mir auch noch wichtig, es ist keine Lohnerhöhung, es ist mehr Zeit, die wir bekommen, die Gemeinden bekommen, zum Einsetzen und keine Lohnerhöhung, genau.
1: Was will sich denn schlussendlich mit dem neuen Berufsauftrag aus deiner Sicht im Schulalltag verändern?
4: Ja, also da sind wir wieder beim Kompromiss. Es ist ein Kompromiss, es geht mal in die Richtung. Die Evaluation auch vom neuen Berufsauftrag schon länger hat wie gezeigt, das funktioniert nicht. Es ist wie klar, dass man was muss anpassen. Es ist ein Tropfen auf den heißen Stein. Bei den Klassenlehrpersonen ist es schon mal ein bisschen mehr als ein Tropfen, vielleicht zwei. Dort sind sie entlastet, weil sie eben mehr Zeit überkommen für die Arbeit und dann bei anderen Sachen etwas weniger leisten, je nachdem. Dort, denke ich, merkt man es. Und sonst würde ich sagen, ist es ein Anfang und müsste eigentlich dann sogar noch mehr sein.
1: Deine Rolle als VPOD, Bildungsgruppenaktivist. Die Bildungsgruppe vom VPOD, die organisiert den Samstag, am 26. September, also einen Tag vor der Abstimmung, eine Bildungsdemo in Zürich. Was wollt ihr damit erreichen?
4: Ja, genau, zwei Helvetia-Platz am Samstag. Grundsätzlich, uns ist es wie ein Anliegen, dass wir Lehrpersonen und Menschen aus dem Bildungsbereich besser vernetzen und auch organisieren. Wir merken, Bildungsthemen, die gehören oft zusammen. Und es kann nicht sein, dass einfach alle ein bisschen für sich schauen, die Betreuung schaut ein bisschen für sich, Lehrpersonen, wer auch immer. Und wir probieren das wirklich zusammenzudenken und vernetzen und so ein bisschen die grosse Perspektive einzunehmen, so vom System, was gehört zusammen. Und das ist sicher ein Grund. Also man muss auch sagen, die Bildungsgruppe gibt es noch nicht so lange. Da haben wir jetzt auch ein neues Leben gerufen innerhalb des VPD. Und mit dieser Demo wollen wir zum einen in dieser Vernetzung vorwärts kommen, in dieser Organisierung und zum anderen natürlich die Gunst der Stunde vor der Abstimmung nutzen, dass auch mehr Leute sich angesprochen fühlen und natürlich zum auch auf die Abstimmung aufmerksam machen. Und bei der Demo geht es aber auch noch mehr als die Abstimmung, oder die Abstimmung betrifft Volksschullehrpersonen. Und bei der Demo und allgemein der Bildungsgruppe vom VPD sind eben Menschen aus der Betreuung, Gymi-Lehrpersonen, Sozialarbeiterinnen, von der Schule und so weiter sind auch ein Teil. Und die haben teils ganz eigene Forderungen, die dort auf die Straße getragen werden.
1: Also bei der Bildungsdemo geht es über die Abstimmung hinaus, die Forderungen. Was wären dort Forderungen?
4: Ja, also wir haben so vier Hauptforderungen. Also eine ist einfach so allgemein die besseren Arbeitsbedingungen für so die schulischen Berufsgruppen. Dann aber auch so Sachen wie Chancengerechtigkeit und das auf allen Bildungswegen. Oder das für gelingende Inklusion für alle Kinder und Jugendlichen, oder das ist uns auch mega wichtig. Und als viertes eigentlich mehr Zeit und eben auch Raum, dass wir wieder Räumlichkeiten für Betreuung, Beziehungsarbeit und irgendwie die Lernbegleitung. Das sind so vier Hauptforderungen, die wir haben, wo so uns darum geht, dass wir ein sozialeres Bildungssystem auch anstreben, gewisse Utopie auch haben, wie es könnte anders aussehen und überzeugt sind, das ist möglich, wenn man das will. Und in diesem Kontext sollte wie die Demo auch stattfinden.
1: Jetzt, die Demo findet am Samstag statt, am Sonntag, am Tag darauf ist die Abstimmung. Könnte man jetzt sagen, ja, die Demo ist jetzt fast zu spät, also halt einen Tag vor der Abstimmung?
4: Das könnte man sagen. Wir haben uns überlegt, dass die spannenden Sachen, die findet ja im Gespräch vor der Demo statt, die findet im Teamzimmer im Kaffee statt, und man sagt, hey, kommst du auch die Demo? Was will ich Demo? Dann redet man darüber, abgestimmt hast du schon, hey, komm auch noch die Demo. Das dort passiert, der Austausch, die Vernetzung, die Organisation, in dem Sinn von uns Lehrpersonen und nicht in dem Sinn mit der Demo, wo dann jemand liest, ah, da hat es noch eine Demo gegeben, okay, dann stimme ich jetzt ja, sondern wie so eigentlich das vorher. Und die Demo sollte einfach als Zeichen stehen für, wir schauen an, wir sind im Fall wach und wir sind da und wir sind auch viel. Und darum finde ich, ist es eigentlich eine gute Wahl, gerade so vor der Abstimmung.
1: Vielleicht als letzte Frage, Jonas. Was ist deiner Meinung nach das grösste Problem von der Zürcher Volksschule oder allgemein vom Bildungssystem, das vielleicht mit dieser Abstimmung gar nicht gelöst werden würde?
4: Das ist eine gute Frage. Ja, ich denke, es ist jetzt mega persönlich. Für mich ist es die Haltung gegenüber der Bildung, gegenüber den Kindern. Ich finde, das Hauptproblem ist, dass man das Gefühl hat, Kind muss man irgendeine gewisse Schablone reindrücken. Und natürlich, Kinder brauchen Regeln und Strukturen und Vorbilder und alles, das ist klar. Aber die sollten sich können in dem Sinn im besten Weg irgendwie entwickeln, auch bedürfnisorientiert. Und nicht einfach als wahr behandelt werden oder irgendwo reingequetscht in ein Wirtschaftssystem. Und ich finde, das ist so eine Haltung, die mir oft fehlt und die sich dann eben zeigt, wenn man einfach als Schule Bildung als Kostenfaktor anstellt und nicht als, hey, da wird im Fall grundlegende Arbeit geleistet für unsere Gesellschaft, wo ja je nachdem auch Kosten spart nachher, weil es ja Prävention ist. Es ist ja vor allem Prävention. Und so dort stimmt für mich das Denken nicht. Und ich habe das Gefühl, das müssen wir auch ändern, jetzt unabhängig von den Arbeitsbedingungen der Lehrpersonen.
1: Ja, dann danke vielmals, Jonas Bühler, dass du bei uns im Studio gesehen bist und mit mir darüber geschwätzt hast.
4: Danke auch.
1: Das war das Gespräch mit dem Jonas Bühler, einem Winterthurer Volksschullehrer und VPOD-Bildungsgruppenaktivist, über die kantonale Abstimmung über das Lehrpersonalgesetz von dem Sonntag und über die morgige Bildungsdemo zu Zürich auf unserer Webseite oder auch morgen am Samstag um 12 Uhr. Im Reden im Radio gibt es das ganze Gespräch. Der Jonas Bühler erzählt auch noch ganz konkret aus seinem Schulalltag in Winterthur, unter anderem auch von der Hitze im Klassenzimmer von dem Sommer. Und nach dem newsigen Teil heisst es jetzt vorschauen aufs Wochenende, auf den entspannten Teil vom Programm im Veranstaltungsfilter.
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10: Und in der alten Kaserne gibt es heute Abend eine Lindy Hop Party von den Swing Scouts. Lindy Hop ist der Vorläufer von Rock'n'Roll und Boogie Woogie. Der Paartanz hat seine Wurzeln im Harlem von den 1920er Jahren und wird am besten zu grooviger Jazzmusik getanzt. Für den passenden Live-Sound sorgt heute Abend das Chicago Swing Collective. Die sieben jungen MusikerInnen,
2: In Stoben sitzt 2020 der Jazz-Klassiker von der Swing-Ära. Wenn die swingende Rhythmen und gute Bläser-Sets normalerweise ziemlich schnell richtig Tanzfläche ziehen, bist du da definitiv am richtigen Ort, schreiben die Veranstalterinnen. Wenn du Lindy Hop noch nie ausprobiert hast, wird am Anfang vom Abend ein Crashkurs angeboten. Für den Crashkurs sei weder eine Voranmeldung noch eine eigene Tanzbegleitung nötig. Die Veranstaltung fängt an um 7:30 Uhr, dann ist die Türöffnung. Der Crashkurs fängt dann um 7:45 Uhr an und um 9 Uhr ist Live-Konzert. Das Ganze kostet regulär 30 Franken, ermäßigt 25. Und wie seht ihr alte Kaserne an Technikumstrasse 8 zu Winterthur. Wenn ihr lieber anderen Leuten auf einer Bühne zuschauen heute Abend, als selber das Tanzbein zu schwingen, dann wäre vielleicht das Theater am Gleis eine Option. Dort wird heute Abend das Stück Hang Up gezeigt. Der Teaser lautet folgendermaßen: Sie hängen in ihren Mänteln und warten auf ihre Wiedergeburt. Garlic, so zärtlich wie zappelig, und Dengel, melancholisch und unberechenbar. Hängen aneinander, hängen in der Luft, hängen zwischen den Welten. Ungewiss der Wartezeit sind sie dem Schwebezustand und einander hilflos ausgeliefert. Träumen, bangen und stolpern über die verzwicktesten Fragen des Menschseins. Hang Up ist das erste Bühnenprogramm von der Freiburger Kompanie Le Diptyque und eine absurd komische Poesie, ein Forschen nach dem Sinn von sie und nicht sie und hängt irgendwo zwischen Clownerie und Theater. Das Stück wird auf Deutsch gespielt, heute Abend um 8 Uhr, der Eintritt ist 30 Franken am Theater am Gleis und der Vogelsangstrasse 3.
1: Für morgen am Samstag gibt es die Vintisola. Fast 1900 Läufer in der Stadt im Morgen um 9 Uhr in die Z-Stafette. Der Start und auch das Ziel ist beim Tüchelweihenplatz. Mit dabei sind über 140 Zwölferteams für die Gesamtstrecke von 83 km und rund 1500 Höhenmeter. Dazu gibt es auch noch separate Kategorien, wo die LäuferInnen Teilstrecken zwischen 3 und 12 km bewältigen. Es haben auch Stadtratsmitglieder in Teams dabei. Die Strecke führt rund um die Stadt Winterthur entlang am Rundweg von Winterthur. Und am Nachmittag gibt es dann auch noch die Mini-Vintisola. Das sind kurze Staffetten, vor allem für den Plausch und vor allem oder hauptsächlich für unter 16-Jährige. Organisieren tun den Anlass das Sportamt Winterthur und der Akademische Sportverband Zürich, kurz ASVZ. Auf der Webseite von Vintisola suche ich noch einzelne Leute oder schon gegen ganze Teams noch Personen zum Mitmachen. Dort kann man sich wahrscheinlich auch melden oder wenn man sich zum Beispiel als Ersatzläuferin noch anmelden will. Für den Samstagabend empfehlen wir euch «A Wall is a Screen» in Winterthur. Das findet schon heute Abend in Zürich statt und morgen am Samstag eben in Winterthur. Das ist ein Kurzfilmspaziergang dort statt, organisiert von den Kurzfilmtagen zusammen mit «A Wall is a Screen» Hamburg. Und die Kurzfilmtage, die wären nämlich das Jahr 30 und darum gibt es eine Handvoll Jubiläumsevents und Tage gehört eben auch dazu. Fassaden und andere Strukturen wären zu der Leinwand und kreieren damit einen originellen und unterhaltsamen neuen Blick auf die Stadt. Besammlung für morgen am Samstag zur Winterthur ist um 7:30 Uhr. Um 8 Uhr fängt es dann an. Der Startpunkt ist beim Parkhotel Winterthur. Und nur das ist jetzt im Voraus bekannt. Die Filme und andere Orte, das sind eine Überraschung. Der Eintritt ist gratis, wie sie schreiben. Und sie schreiben ebenfalls noch bezüglich Barrierefreiheit. Der Spaziergang ist nicht stufenfrei. Sitzgelegenheiten für die einzelnen Stops können selber mitgenommen werden. Wer im Rollstuhl teilnehmen will, dann können wir sich vorab melden bei Kilian Lilienfeld.
2: Und am Sonntag gibt es einen Ölmalen-Schnupperkurs beim Kunstmuseum beim Stadthaus. Der Kurs geht darum, erste Erfahrungen im Umgang mit Ölfarben zu machen, mit der Technik sich vertraut zu machen und das Material kennenzulernen. Unter der Anleitung von der Sarah Schauwecker nähern sie sich im Atelier vom Museum gemeinsam der Ölmalerei an. Das Ganze kostet 120 Franken, aber Museumseintritt ist inbegriffen und ihr müsst euch bis morgen Abend anmelden. Eine Mail, Farbzeitraum farbzeitraum@gmail.com. Ich glaube, ihr findet es sicher auf dem QQ-Magazin oder auf der Webseite vom Kunstmuseum beim Stadthaus, falls euch das interessiert. Es geht insgesamt relativ lang, es fängt um 10 Uhr am Morgen an und geht bis um 4 Uhr am Nachmittag. Und am Abend gibt es zum Beispiel einen Film im Kino Nische, der Film, wo sie am Sonntag sagen, heißt All That's Left of You. Und er wird so beschrieben, über mehrere Generationen hinweg erzählt der Film die Geschichte einer palästinensischen Familie und verbindet persönliche Schicksale mit den historischen Ereignissen seit 1948. Der Film geht 145 Minuten, also über 2 Stunden. Und wie gesagt, im Kino Nische, Eintritt ist 12 Franken, ermäßigt 8. Die Adresse vom Kino Nische ist untere Schöntalstrasse 19.
1: Und jetzt bleibt in dieser Politursendung nur noch der Blick auf das weitere Programm von heute Abend auf Radio Stadtfilter. Jetzt geht es zuerst mal weiter mit Musik a Gogo bis am 7. Am 7. gibt es den Flinta ins Korn. Das ist ein Podcast von der Martina Hügi. Am 8. gibt es Heavy Rotation mit dem Joni Pletsch und dem Beat Roth. Und am 12 gibt es dann wieder Musik a Gogo. Und noch neben an dieser Stelle nicht vergessen, der Sonntag ist Abstimmungssonntag. Die Stadt Winterthur schreibt, bis heute sind bei der Stadtkanzlei Winterthur über 30'000 Stimmkuverts eingegangen. Also das zeugt von einer bis jetzt Stimmbeteiligung von 43,2%. Wer aber noch nicht gestimmt ist, dann mache ich das doch noch. Wer in Winterthur wohnt, da geht es um 3 städtische Vorlagen, 2 kantonale Vorlagen und 2 nationale Vorlagen. Mit dem wünschen wir euch ganz ein schönes Wochenende. Erholt euch gut.
2: Ja, schönes Wochenende, auf Wiederhören.
1: Tschüss miteinander.
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0: Yo, herzlich willkommen zur nächsten Sendung hier auf Radio Stadtfilter, live aus dem Studio. Die Sendung heisst, wie immer, am 4. Freitag vom Monat Heavy Rotation. Ich begrüße euch im Studio, wie immer, den Church. Herzlich Hallo. Willkommen, Digga. Ja, 16. Ausgabe sind wir mittlerweile angelangt. Ja, doch, hast schon einige jetzt auf dem Buckel, ja? Haben eigentlich noch gestohlen. So.
1: Fast schon Veteranen, aber noch nicht ganz.
0: Noch nicht ganz. Bald steuern wir noch aufs 20er Jubiläum zu.
1: Und dann ist dann langsam fertig.
0: Nein. Schauen wir mal. Genau, wir haben uns heute die Sendung so ein bisschen in zwei Teile eingeteilt. Einerseits machen wir zuerst eine Stunde eine Freestyle-Session mit ein bisschen eher, sagen wir, aktuelleren Tracks oder Tracks, die wir gerade ein bisschen momentan hören. Oder ich glaube, es hat auch noch der eine oder andere vielleicht nicht so neu drin, wenn es mal recht ist, aber grundsätzlich eher so ein bisschen neues Zeug. Und der zweite Teil von der Sendung, die restlichen drei Stunden, ja, haben wir uns ein bisschen Spezielles überlegt. Ich weiss gar nicht mehr genau, wie das zustande gekommen ist, darum Judge, das Wort an dich.
1: Ja, danke.
0: Kannst du dich noch erinnern?
1: Probier mal meine grauen Hirnzellen.
0: Ja, gerne.
1: Nein, wir haben heute uns überlegt, dass wir ein Hip-Hop-Camp-Scam-Special machen. Und zwar ist aus folgenden Gründen. Ein Hip-Hop-Camp ist vormals eines der größte Underground-Hip-Hop-Festivals in Europa gewesen. Und dieses Jahr haben sie eigentlich wieder eine neue Auflage davon bringen. Genau. Und auch schon fleissig Tickets verkauft und alles. Und wir haben uns eben auch überlegt, das wäre Ende August gewesen, zum gehen. Und haben dann glücklicherweise eh keine Zeit gehabt, wie sich dann nachher herausgestellt hat, dass da eigentlich gar nicht wirklich organisiert worden ist. Und da sind diverse Artists sind schon angereist, Leute, die ihr Ticket schon hatten, sind angereist und haben dann dort vorgesehen, dass gar nicht parat war. Und darum haben wir gedacht, dass wir jetzt einfach das Hip-Hop-Camp zu euch in die Stube bringen. Und zwar haben wir einfach aus dem Line-Up, wo es gegeben hätte, haben wir uns ein paar Artists ausgewählt, also je 6.
0: Genau.
1: Und von diesen 12 Artists machen wir jetzt eigentlich dann 12 Minisets in diesen 3 Stunden, je 5 Tracks. Und dazu mehr erzählen wir euch dann, wenn es soweit ist. Jetzt fangen wir an mit eben noch einer Stunde neuem Zeugs vor allem. Ich habe jetzt zum Beispiel auch noch 2 Tracks drin. Je einen vom Immortal Technic und einen vom Core Mega. Weil die bald in die Schweiz kommen für ein Konzert, so ein bisschen als Promo. Aber sonst sind das eigentlich alles brandneue Tracks, die bei uns on Heavy Rotation sind. Und mit dem werden wir jetzt starten. Und mehr dazu zum Rest dann später. Wir wünschen euch
0: viel Spass.
1: Viel Spass beim Zuhören.
0: Genau.
1: Und
0: wir wollen sagen,
1: starten wir mal. Judge macht sich ready und gibt mal die ersten paar Tracks durch. Mit was startest
0: du? Frische, neue deutsche Wind. Nordin heisst er. Track.
1: Nordin. Okay, sagt mir gerade noch nichts, aber bin gespannt. Viel Spaß und bis später.

0: Eid. Ihr seid immer noch mit dabei da bei der Sendung Heavy Rotation auf Stadtfilter. Die erste Stunde ist vorbei. Die Freestyle-Session mit den aktuelleren Tracks. Und wir steuern auf den zweiten Teil zu. Wie schon angekündigt, werden wir Tracks bringen aus dem Line-Up vom Hip-Hop-Camp, das nicht stattgefunden hat, da im 2026. Und wir würden schnell kurz darauf eingehen, wie wir das aufgeteilt haben. Joshua.
1: Ja, wir haben jetzt eben einfach aus dem Line-Up, haben wir haben ja das zeitlich ein bisschen beschränkt, haben wir mal gesagt, je sechs Acts und dann haben wir nach Präferenz ausgewählt, abwechslungsweise.
0: Ja, so Freestyle
1: und,
0: aufgeschrieben, genau.
1: Ja. Dann sind je sechs zu Ende gekommen jetzt.
0: Genau.
1: Wer hast du dabei?
0: Ich habe den Megalo, Deutschrapper, Loop Troop, schwedische Hip-Hop-Crew, Coffee Stone, Conway the Machine, Döll und Say Rock. Und jetzt, wie sieht es bei dir aus, Digga?
1: Ich habe dann noch das genommen, was übrig geblieben ist. Nein, Spaß.
0: Nein, wir haben immer abgewechselt beim Digga.
1: Ich habe den Lackmann.
0: Nein, den habe ich auch nicht Nein gesagt.
1: Mit natürlich neue Tracks vom neuen Album mit dem Moloko Plus alias Moloch Dilemma. Dann Chef Cat ist am Start.
0: Hi.
1: Master Ace und Marco Polo. Ein Classic Shit. Dann Cooking Soul. Ein spanischer Produzent, wo er schon mal einen Grammy gewonnen hat. Dann Il Bill, Sean Strange und Snow Goons. Ja, dort habe ich einfach Snow Goons produzierte Tracks mit Il Bill oder Sean Strange ausgewählt und zu guter Letzt noch Onyx. Das sind die 12 Vertreter oder innen.
0: Ja, also wir bringen einfach Tracks oder Tracks mit innen.
1: Mit was fängst du an? Du bist nämlich jetzt
0: Ja, es ist ganz schnell überlegt kurz. Ich steppe hier mit dem Coffee Stone.
1: Nice, Coffee Stone.
0: Mal sauber einsteppen.
1: Coffee Stone ist ja als Überraschungsgast noch an der Musikfestwoche gewesen. Und viele haben den dort noch nicht gekannt. Und er hat dann also wirklich sehr geil abgeliefert. Meiner Meinung nach ist das beste Konzert an der Musikfestwoche. Und ja, es hat schon ab und zu mal einen Track von ihm da in der Sendung gegeben. Und ich glaube, es wird ihm gerecht, wenn wir jetzt da mal ein Miniset ihm widmen. Judge him is ready. Also gib ihm.

0: Yo, danke vielmals, Judge, für das letzte Set.
1: Kein Problem.
0: Machen einen kleinen Wechsel. Ich switche nie mit Döll Sound. Let's go.
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0: Ja. Oh, yeah, das war Dül bei Jajan. Und jetzt gibt's noch weitere Deutschrap, türkischstämmige Deutschrap vom Chefcat. Chefcat, sein Vorname zum Künstlernamen gemacht, Chefcat Dirijan. Yeah.
1: Aight.

Yo, wir machen direkt weiter mit SA Rock. Sie hat ebenfalls am Hip-Hop-Camp mitmachen, wo nicht stattgefunden hat. Rapper aus Washington. Viel Spass.

Yeah. Messi Georgia, wir haben Female MCs auch noch vertreten gehabt. Das ist auch Rock. Im Line-Up vom Hip-Hop-Camp sind leider nicht so viele dabei gewesen. Die EP wäre noch zur Auswahl gestanden, aber die bringen wir ja sowieso regelmäßig in unsere Sendung. Von dem her haben wir unser Augenmerk auf andere Artists gelenkt. Unter anderem Onyx. Ist zwar nicht unbedingt mein Favorite, aber man muss sagen, Onyx ist immer am Start und Onyx bringt immer eine geile Live-Show. Und sie sind auch zum Beispiel schon angereist gewesen, dort auf Prag, und haben dann, wo sie gehört haben, dass es abgesagt ist oder gar nicht stattfindet, haben sie dann spontan einfach am Abend noch in einer Bar ein Konzert gegeben. Und allein schon wegen dem müssen wir es auch ein bisschen reden hier in der Sendung. Und ja, Onyx ist am Start.

Yo, merci vielmals für das Miniset. Judge, es geht weiter mit Conway the Machine, New Yorker Rapper, der am 1.11. im Dynamo auftritt. Das noch so als Konzert-TV. Merci vielmals Hip-Hop so an dieser Stelle. Yo, let's go!

0: Mr. Wise.
1: Conway the Machine, Griselda Records. Wenn du Ad-Libs brauchst, dann sind die am Start. Meine grossen Vorbilder natürlich. Und jetzt machen wir dann weiter mit Cooking Soul, spanischer Produzent, unter anderem Grammy-Gewinner. Haben wir relativ wenig in der Sendung, so prominente. Aber ich bringe von ihm eher so ein bisschen Underground-Shit. Listen to it.

Eid. Danke vielmals, Church, für das Set. Cooking Soul, very nice gewesen. Es geht weiter mit Megalo, ihr kennt ihn alle. Wir haben uns können überzeugen am Polenta Jam. Voll nice gewesen. Ursprünglich von Frankfurt, representing Berlin. Ja, let's go.

entstanden. Yo, yo, yo, yo, das ist Megalo gsi. Regen machen, bitter nötig den Sommer. Und jetzt geht's weiter mit Snow Goons. Featuring Ill Bill, featuring Sean Strange, featuring many others. Yo.

0: Snow Goons. Danke vielmals, Judge. Wir machen weiter mit Loop Loop. Der Altmeistertruppen aus Schweden.
1: Featuring Peter! Peter!
0: Peter, genau, der erste Track. Top Dogs, All-Time Classic, All-Time Favorite auch von vielen von uns. Ja, Promo, das wichtigste oder das bekannteste Mitglied. Ja, ich will gar nicht viel dazu sagen. Let's go, step up.

Yo, yo, Loop Troop Rockers. Wäre schon schön, die wieder mal live zu sehen. Und jetzt geht's dann gerade weiter mit Das Beste kommt zum Schluss, LAK. Mit Tracks vom neuen Album, produziert vom Moloko Plus. Das ist Produzenten alter Ego vom Moloch Dilemma. Das Album heisst Argus. Hau es einmal rein, falls ihr noch mehr hören wollt. Yo, let's go. Letzte Runde. Wir überziehen heute ein bisschen, aber es lohnt sich. Yeah.

0: Ah. Yeah. Zum Abschluss vom Lagmann-Set noch ein Track mit dem Featuring drauf, vom Savas, dem Sido, Rook.
1: Alles vertreten uns.
0: Nicer Dicer, noch ein Böse zum Abschluss. Das wär's gewesen für heute.
1: Ja, noch nicht ganz.
0: Nein, du hast da noch Listen ausgepackt, ja genau.
1: Ja, wir haben ja normalerweise sagen wir ja noch, wenn noch irgendetwas läuft.
0: Was ist los?
1: Nächsten Monat. Also klären das schnell ab, weil wir sind schon im Verzug.
2: Go for it.
1: Gut, Black Milk, 4.10. Dynamo. Emotion Technik, wie schon angekündigt. 15.10. in Bern im Sous-Sol, 16.10. im Dynamo in Zürich. Conway the Machine, 1. November im Dynamo. Okay, da habe ich zweimal aufgeschrieben. Am 8.11. Ah nein, das ist Comega am 1.
0: Ah, der kommt auch noch, ja.
1: Conway the Machine ist am 8.11. Aber alles im Dynamo. Und dann haben wir noch am 13.11. Main Konzept und Retrogott im Exil. Und wir werden natürlich noch unsere nächste Sendung ankündigen. 23.10.
0: Right.
1: Leider verkürzt schon wieder. Wegen dem FCW-Match. Und dann am 27.11. auch nochmal verkürzt. Auch wegen dem FCW-Match. Die sollen wieder aufsteigen, können wir uns ein bisschen queren. 23.10. 27.11. jeweils vom 22.25 bis am 1. dafür. Schaltet dann ein.
0: Ein bisschen länger.
1: Hast du noch ein Abschlusswort?
0: Viel länger. Nein, ich habe nicht mehr viel zu sagen. Merci vielmals fürs Zuhören. Wir sehen von den Events her, läuft einiges in nächster Zeit, könnt fast jede Woche irgendwo hingehen. Freue mich drauf und schönen Abend zusammen.
1: Schönen Abend, danke fürs Zuhören. Peace out.

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